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1: Die Nachrichten. 10 vor 6.
2: Illegale Spenden aus dem Ausland. Landesrat erhebt schwere Vorwürfe. Bettenstopp. Heute entscheidet die Landesregierung. Das Wetter überwiegend bewölkt. Ich bin Florian Scheringer. Guten Morgen.
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2: Es kracht zwischen Landesrat Bianchi und der Südtiroler Freiheit sowie den Schützen. Bianchi hat nämlich den Verdacht, dass bestimmte Parteien und Organisationen in Südtirol illegal aus dem Ausland finanziert werden. Genauer gesagt sollen jährlich 4 Millionen Euro von der Liechtensteiner Laurin-Stiftung nach Südtirol fließen, um hier ethnisch-identitäre Politik zu unterstützen, so Bianchi. Dazu hat er eine Eingabe bei der Staatsanwaltschaft gemacht. Die Südtiroler Freiheit und der Schützenbund weisen die Vorwürfe scharf zurück. Sie würden keine unerlaubten Spenden aus dem Ausland kassieren, sagen sie. Wie geht es weiter mit dem Bettenstopp? Das entscheidet sich heute Vormittag in der Sitzung der Landesregierung. Geplant ist, dass der Stichtag 30. September nicht mehr so streng gehandhabt werden soll. Hotels sollen auch dann noch gebaut werden dürfen, wenn das Projekt nach diesem Datum noch entscheidend abgeändert wird. Vorgestern hatte sich ja der Gesetzgebungsausschuss im Landtag überraschend gegen diese Aufweichung ausgesprochen. Das ist aber nicht bindend. Die Landesregierung kann entscheiden, wie sie will. Tourismuslandesrat Luis Walcher will die neue Regelung unbedingt durchsetzen. Scharfe Kritik kommt aus der Opposition. Die Polizei hat in Italien ein riesiges Kinderpornografie-Netzwerk auf Telegram zerschlagen und 17 Menschen festgenommen. Insgesamt hat die Polizei rund 22.000 Videos und 34.000 Fotos von Kindern sichergestellt. Die meisten der Kinder sind nicht älter als 4 Jahre. Die Betreiber des Netzwerks sollen 4 Italiener und ein Schweizer im Alter von 22 bis 28 Jahren sein. Und das Netzwerk hat über 1.000 Nutzer, sagt die Staatsanwaltschaft in Rom. Um an die Inhalte zu kommen, mussten die Nutzer kleinere Beträge in Kryptowährungen zahlen oder eigenes Bild- oder Videomaterial zur Verfügung stellen. Der italienische Verteidigungsminister Crosetto hat jetzt angekündigt, dass er einen möglichen Marineeinsatz im Roten Meer vorbereiten lässt. Damit sollen Frachtschiffe in der Meerenge von Bab al-Mandab geschützt und begleitet werden, da es in der letzten Zeit dort immer wieder Angriffe der Houthi-Miliz gegeben hat. Die Meerenge gehört zu den wichtigsten Routen des Welthandels und ist auch für den Schiffsverkehr durch den Suezkanal wichtig. Auf grünes Licht von Seiten der EU will Crosetto nicht warten. Und dann noch zum Sport. In der Eishockey League geht heute die neue Saison los. Sowohl der HCB Südtirol Alperia als auch der HC Falkensteiner Pustertal stehen wieder auf dem Eis. Die Foxes treffen zu Hause auf die Vienna Capitals. Und auch für die Wölfe gibt's ein Heimspiel. Und zwar gleich gegen den Meister aus Graz. Eine Neuauflage des Finals von letzter Saison also.
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2: Verbreitet ist es bewölkt, jetzt in der Früh auch Hochnebel gibt's, und zwar vor allem im Pustertal. Aktuell messen wir 19 Grad in Bozen, 15 in Schlanders, 12 in Bruneck und 9 Grad hat es in Starzing. Im Laufe des Vormittags lockert es auf, aber schon am Nachmittag bilden sich wieder mehr Wolken und es regnet verbreitet. Die Temperaturen kommen nicht über 19 bis 24 Grad hinaus.
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1: Schönen guten Morgen. Heute am Freitag wünsche ich euch allen. Es ist genau 6.30 Uhr. Ich bin Judith Brugger und begleite euch jetzt erstmal in unser Servicepaket hier auf Radio Holiday. Die Schlagzeilen, ein Blick zum Wetter und ein Blick auf Südtirolstraßen für euch. Guten Morgen.
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2: 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Guten Morgen, ich bin Florian Scheringer. Heute entscheidet die Landesregierung, ob der Bettenstopp aufgeweicht wird. Konkret geht es darum, ob Hotelprojekte auch nach dem 30. September noch abgeändert werden dürfen. Der Gesetzgebungsausschuss hatte sich gegen die Pläne ausgesprochen. Landesrat Bianchi wirft der Südtiroler Freiheit und den Schützen vor, illegale Spenden aus dem Ausland zu kassieren, und zwar von einer Stiftung aus Liechtenstein. Die Beschuldigten weisen die Vorwürfe scharf zurück. In Italien ist ein großes Kinderpornografie-Netzwerk zerschlagen worden. Die 5 mutmaßlichen Betreiber wurden festgenommen. Auf der Seite gab es zehntausende Videos und Fotos von teils sehr kleinen Kindern. Verteidigungsminister Crosetto plant einen Marineeinsatz im Roten Meer. Dadurch sollen Frachtschiffe geschützt werden. Auf einen gemeinsamen Einsatz mit der EU will er nicht warten. Der HCB Südtirol Alperia und der HC Pustertal starten heute in die neue Saison der Eishockey League. Die Foxes treffen auf Wien, die Wölfe auf Graz.
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1: Feuchte und labil geschichtete Luftmassen bestimmen das Wetter heute in Südtirol. Das heißt, der heutige Freitag beginnt vielerorts stark bewölkt. Im Laufe des Vormittags

0: sind vorübergehende Auflockerungen möglich. Am Nachmittag bilden sich über Südtirol verteilt ein paar Regenschauer. Die höchsten Temperaturen reichen heute von 19 Grad in Sterzing bis 24 Grad in Bozen. Noch ein kleiner Blick auf die nächsten Tage. Am Samstag stabilisiert sich wieder das Wetter. Nach Auflösung von morgendlichem Hochnebel scheint wieder häufig die Sonne. Und auch am Sonntag überwiegt der Sonnenschein bei durchziehenden hohen Wolkenfeldern.
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0: Jetzt geht's noch auf Südtirolstraßen. Wir starten mit dem Jaufenpass. Bei Kalch besteht immer noch abschnittsweise Einbahnregelung mit zeitweiligen Sperren bis zu 30 Minuten wegen Sanierungsarbeiten. Die Verkehrsaufhebung gilt für Bus und LKW mit einem Gesamtgewicht über 7,5 Tonnen, ausgenommen Baustellenfahrzeuge. Zwischen Riffian und Salthaus Einbahnregelung und zeitweilige Sperren bis zu 15 Minuten wegen dem Ausbau der Straße. Weiter in die Gemeinde Lüsen. Die Gemeindestraße Würzjoch ist wegen Unwetterschäden aus Sicherheitsgründen gesperrt. Und eine gute Meldung gibt's vom Furtelpass auf Ohlanger Seite. Auf der Höhe vom Marchner wurden die Arbeiten frühzeitig beendet. Die Straße ist auch wieder geöffnet. Wir wünschen eine gute Fahrt in den Freitag.
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0: ganz großen Songs aus diesem Jahr. Ja, Tame Impala und Jenny hier im Remix Dracula um 6:06. Guten Morgen heute am Freitag. Und nächste Woche am Mittwoch, am 23. September, da ist bereits der kalendarische Herbstanfang. Was gefällt euch denn eigentlich so am Herbst?
1: Ja gut, gefällt mir der Herbst. Ist halt eine schöne Jahreszeit. Haben ja im Kopf Dörkeln und noch ein bisschen wandern und die letzten Sonnenstrahlen genießen.
2: Also mir gefällt der Herbst halt ganz gut. Ich finde, wenn die Blätter sich färben, soll es einfach schön. Die Landschaft wird schön. Es ist rot und gelb und braun und grün. Das finde ich ganz super. Und ja, ich finde auch, die Tage werden langsam kürzer.
0: Ja, und die passende Musik liefern wir euch. Mimi Webb und House on Fire. Guten Morgen.

0: Gut gelaunt starten wir in diesen neuen Tag hinein, in den 18. September. Ja, obwohl das mit der künstlichen Intelligenz, da hört man ja aktuell sehr, sehr viel in den Nachrichten. Das haben ihre Macher wohl nicht so ganz durchdacht. Denn OpenAI meldet wieder neue Probleme mit seiner künstlichen Intelligenz. Nach Angaben des ChatGPT-Entwicklers hat sich die KI in Tests nämlich mehrfach unerwartet oder auch besorgniserregend verhalten und zum Teil sogar versucht, mit erheblichem Aufwand zu schummeln. Ja, Tina Eck berichtet für uns aus den USA.
1: Die KI macht sich öfter mal selbstständig und versucht clever zu schummeln. Das macht den Entwicklern große Sorge. Bei ChatGPT etwa hatte ein KI-Modell im Test selbst erstellte Dateien ins Netz hochgeladen und diese dann als Quellen verkauft. Die KI hatte auch Daten erfunden, wenn sie Informationen nicht finden konnte und versuchte das dann zu vertuschen. Manchmal gab die Software auch gleich Anweisungen an sich selbst. Die KI-Konzerne fordern mehr Transparenz und Kontrollen. Präsident Trump hält das für Panikmache, die China in die Hände spielt.
0: Kann man das Ganze nicht einfach nur löschen? Ja, eine große Frage, die wohl ja, stehen bleibt so. Guten Morgen auf jeden Fall heute am Freitag.

0: war Musik von Siku um 6.43 Uhr. Guten Morgen heute am Freitag. Ihr sitzt vielleicht gerade beim Frühstück, vielleicht ja auch zufällig mit einem Sauerteigbrot. Aber könnt ihr euch auch vorstellen, für so ein Brot, für eines stundenlang anzustehen? Tja, seit ein paar Tagen stehen in New York im Viertel Soho Menschen tatsächlich für ein Roggen-Sauerteigbrot Schlange. In einem aus Deutschland importierten 2 Tonnen schweren Ofen werden die gut 1,5 Kilo schweren Brotlaibe gebacken und gehen für $60 über die Theke. Also nur eines. Das Brot kommt super an, das sagt natürlich der Sohn des Gründers des Ladens, Martin Auer aus Österreich. Die Grazer Familie führt in Österreich in dritter Generation ein Familienunternehmen und unterhält 45 Filialen. Wir haben uns gedacht, die eine Sache, die wir ganz besonders gut können oder in der wir besonders gut sind, das bringen wir nach New York, sagte Auer. Besonders wegen des Preises hat der Laden für Aufsehen gesorgt. Auer hat Verständnis für die Empörung über den Preis. In New York bekomme man kein schlechtes Feedback. Das ist eine der allerteuersten Städte der Welt, eine der allerteuersten Straßen und in dieser allerteuersten Stadt. Die sollen sich mal anschauen, was hier eine Wohnung kostet. Also $60 für ein Brot wäre da noch nicht so viel. Naja, finden wir jetzt nicht.
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2: Heute entscheidet sich, wie geht's weiter mit dem Bettenstopp. Großes Kinderporno-Netzwerk in Italien zerschlagen. Das Wetter größtenteils bewölkt. Ich bin Florian Scheringer, guten Morgen.
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2: Der Bettenstopp, also das Gesetz, das neue Hotelbetten verbietet, wird ja schon seit Jahren heiß diskutiert. Stefanie Terzer, heute entscheidet die Landesregierung, wie es mit dem Bettenstopp weitergehen soll.
3: Ja, und zwar geht's darum. Der 30. September wäre ja der Stichtag. Danach dürften keine neuen Hotelprojekte mehr umgesetzt werden. Es schaut aber ganz danach aus, als müsste dieser Stichtag doch nicht so ganz ernst genommen werden. Heißt, Hotels sollen auch dann noch gebaut werden dürfen, wenn das Projekt nach dem 30. September noch entscheidend abgeändert wird. Vorgestern hatte ja der Gesetzgebungsausschuss im Landtag diese Aufweichung überraschend abgelehnt. Aber das ist nur eine Empfehlung. Die Landesregierung kann entscheiden, wie sie will. Und Tourismuslandesrat Luis Walcher will die neue Regelung unbedingt durchsetzen. Scharfe Kritik kommt aus der Opposition.
2: Es kracht zwischen Landesrat Bianchi und der Südtiroler Freiheit sowie den Schützen. Bianchi hat nämlich den Verdacht, dass bestimmte Parteien und Organisationen in Südtirol illegal aus dem Ausland finanziert werden. Genauer gesagt sollen jährlich 4 Millionen Euro von der Liechtensteiner Laurin-Stiftung nach Südtirol fließen, um hier ethnisch-identitäre Politik zu unterstützen, so Bianchi. Dazu hat er eine Eingabe bei der Staatsanwaltschaft gemacht. Die Südtiroler Freiheit und der Schützenbund weisen die Vorwürfe scharf zurück. Sie würden keine unerlaubten Spenden aus dem Ausland kassieren, sagen sie. Die Polizei hat in Italien ein riesiges Kinderpornografie-Netzwerk auf Telegram zerschlagen und 17 Menschen festgenommen. Insgesamt hat die Polizei rund 22.000 Videos und 34.000 Fotos von Kindern sichergestellt. Die meisten der Kinder sind nicht älter als 4 Jahre. Die Betreiber des Netzwerks sollen 4 Italiener und ein Schweizer im Alter von 22 bis 28 Jahren sein. Und das Netzwerk hat über 1.000 Nutzer, sagt die Staatsanwaltschaft in Rom. Um an die Inhalte zu kommen, mussten die Nutzer kleinere Beträge in Kryptowährungen zahlen oder eigenes Bild- und Videomaterial zur Verfügung stellen. Verteidigungsminister Crosetto hat jetzt angekündigt, dass er einen möglichen Marineeinsatz im Roten Meer vorbereiten lässt. Damit sollen Frachtschiffe in der Meerenge von Bab al-Mandab geschützt und begleitet werden, da es in der letzten Zeit immer wieder Angriffe der Houthi-Miliz gegeben hat. Die Meerenge gehört zu den wichtigsten Routen des Welthandels und ist auch für den Schiffsverkehr durch den Suezkanal wichtig. Auf grünes Licht von Seiten der EU will Crosetto nicht warten. Noch zum Sport. In der Eishockey League geht heute die neue Saison los. Sowohl der HCB Südtirol Alperia als auch der HC Pustertal stehen wieder auf dem Eis. Die Foxes treffen zu Hause auf die Vienna Capitals und auch für die Wölfe gibt's ein Heimspiel. Und zwar gleich gegen den Meister aus Graz. Eine Neuauflage des Finals von letzter Saison also. Und am Nachmittag kann es regnen. Wie genau das Wetter heute wird, das hören Sie gleich.
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2: Fast im ganzen Land überwiegen die Wolken. Im Pustertal hält sich etwas Hochnebel. Jetzt hat es 17 Grad in Auer, 14 in Naturns, 12 in Franzensfeste und 10 Grad messen wir in Toblach. Am Vormittag kommt vereinzelt die Sonne raus. Schon am Nachmittag bilden sich dann wieder dichte Wolken und es regnet fast überall. Die Höchstwerte, die liegen zwischen 19 und 24 Grad.
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12: Guten Morgen wünscht Daniel Hofer aus der Landesverkehrsmeldezentrale. Einbahnregelungen wegen Arbeiten gibt es unter anderem auf der Passeirer Staatsstraße bei Saltaus, auf der Landesstraße Bozen-Meran bei Moritzing, auf der Brenner Staatsstraße bei Klausen, auf der Staatsstraße Klausen-Pontives bei Klausen und auf der Gardataler Staatsstraße bei Zwischenwasser. Es kommt immer wieder zu Verzögerungen. Gute und sichere Fahrt.
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16: Wunderschönen guten Morgen heute am Freitag. Einen guten Start in den neuen Tag hinein. Etwas trüb ist es noch bei uns in Südtirol. Etwas Regen könnte auch noch kommen, aber wir haben trotzdem sehr schöne, ja, gut gelaunte Musik für euch. Es ist mittlerweile 4 Minuten vor 7. Ich bin Judith Brugger.

mit I Knew You, Taylor Swift bei uns im Frühstücksradio. Und es ist unglaublich, aber wahr. Die Entomologin Sarah Schöder von der University of California hat gleich 4 Insektenarten nach Taylor Swift benannt. Diese winzigen Tierchen gehören zu einer neu benannten Gattung mit dem Namen Swiftiphyllus und leben in Australien. Und mit dieser ungewöhnlichen Namensgebung möchte Schöder Swifts musikalisches Talent, ihre gefühlvollen Texte und die Freude an ihrer Musik würdigen. Ja, wahrscheinlich ist sie halt eben auch ein Riesenfan von Taylor Swift. Wir starten in den nächsten Song. Jax Jones und Emily Kay, Where Did You Go? Und danach gibt's natürlich wieder unseren Hit des Tages.

0: My Love. Ein Song mit einer besonderen Kollaboration. Ein Song vom kommenden 10. Studioalbum der britischen Band Take That, das Dreamers heißt. Take That haben sich dafür Michael Patrick Kelly an Bord geholt. Gemeinsam mit dem Hit-Autoren Jamie Scott und Mike Needle haben sie den Track geschrieben und produziert. Musikalisch geht's in Richtung Country-Pop mit starken Harmonien. Die Stimme von Take That und Michael Patrick Kelly verschmelzen richtig schön miteinander. Es ist ein warmes, mitreißendes Liebeslied, das schon vor der offiziellen Veröffentlichung live in Polen vor Premierenhaft präsentiert wurde.
1: This is a song that we're hoping will just bring a lot of people some comfort and some warmth, you know, because a lot of people are going through difficult situations in their lives, and it's just a song to lift their spirits, you know, to give that broken heart a bit of love, because a lot of people are just, you know, going through hard times, and just bringing the best of both worlds, my world and Take That's world, into one song. And I think it's a superpower song. 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

Sie rockt unseren Freitagmorgen. Olivia Rodrigo um 10 Minuten nach 7. Guten Morgen wünsche ich euch allen heute am Freitag. Was gibt es eigentlich Schöneres als die erste Liebe? Ja, und heute wird es Zeit, sie zu feiern, denn heute wird tatsächlich der Tag der ersten Liebe gefeiert. Also schwelgt in Erinnerungen, vielleicht sogar gemeinsam, und schaut alte Fotos durch. Vielleicht könntet ihr ja sogar bei der betreffenden Person einfach mal anrufen und vielleicht mal ein paar liebe Grüße da lassen. Alternativ könnte man auch einen richtig kitschigen Liebesfilm anschauen. Entweder alleine oder auch zu zweit. Guten Morgen. Das Frühstück.

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1: 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Guten Morgen, ich bin Florian Scheringer. Landesrat Bianchi wirft der Südtiroler Freiheit und den Schützen vor, illegale Spenden aus dem Ausland zu kassieren, und zwar von einer Stiftung in Liechtenstein. Die Beschuldigten weisen die Vorwürfe scharf zurück. Heute entscheidet die Landesregierung, ob der Bettenstopp aufgeweicht wird. Konkret geht es darum, ob Hotelprojekte auch nach dem 30. September noch abgeändert werden dürfen. Der Gesetzgebungsausschuss im Landtag hatte sich gegen die Pläne ausgesprochen. Verteidigungsminister Crosetto plant einen Marineeinsatz im Roten Meer. Dadurch sollen Frachtschiffe geschützt werden. Auf einen gemeinsamen Einsatz mit der EU will er nicht warten. In Italien ist ein großes Kinderpornografie-Netzwerk zerschlagen worden. Die 5 mutmaßlichen Betreiber wurden festgenommen. Auf der Seite gab es zehntausende Videos und Fotos von teils sehr kleinen Kindern. Der HCB Südtirol Alperia und der HC Pustertal starten heute in die neue Saison der Eishockey League. Die Foxes treffen auf Wien, die Wölfe auf Graz.
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4: Feuchte und labil geschichtete Luftmassen sorgen heute für einen zunehmend wechselhaften Tag. Über Südtirol halten sich viele Wolken, längere Auflockerungen sind selten und vor allem am Nachmittag und Abend bilden sich ein paar Regenschauer. Die höchsten Temperaturen reichen von 19 Grad in Sterzing bis 24 Grad in Bozen. Deutlich mehr Sonne gibt es dann wieder am Wochenende. Der morgige Samstag beginnt zwar teils noch bewölkt mit Hochnebel, doch im Laufe des Vormittags setzt sich verbreitet die Sonne durch. Und auch am Sonntag ist es recht sonnig mit einigen hohen Wolkenfeldern. Die Temperaturen steigen an und reichen von 23 bis 27 Grad. Hier noch die Temperaturen von heute, gemessen um 7 Uhr. Bozen 18 Grad, Meran und Auer 17, Brixen und Schlanders 14 Grad, Bruneck 12, in Sterzing, Toblach und am Reschen jeweils 10 Grad, 8 Grad am Brenner, 4 auf der Bloße, Innsbruck und Lienz jeweils 13 und Trient 17 Grad. Das war's vom Wetterdienst mit Philipp Tartarotti.
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1: Es ist mittlerweile 7:58. Aktuell gibt es keine Störungen auf Südtirolstraßen. Wir wünschen euch allen eine gute Fahrt.
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1: Das Tageshoroskop für den Freitag, der 18. September. Ich bin Alex Daritz.
0: Steinbock.
1: Gehst du nicht überstürzt vor, dürfte es dir gelingen, andere von deinen Plänen zu überzeugen.
0: Wassermann.
1: Gerade wenn du dir deiner Sache sehr sicher bist, können sich kleine Fehler einschleichen.
0: Fische.
1: Ein hervorragender Tag, um etwas Neues zu lernen, Pläne auszuarbeiten oder Diskussionen zu führen.
0: Widder.
1: Da du zu Zugeständnissen bereit bist, dürfte sich ein Kompromiss schnell finden lassen.
0: Stier.
1: Nur wenn du etwas mit anderen unternehmen kannst, fühlst du dich heute rundum wohl.
0: Zwillinge.
1: Ein wenig Ruhe käme gerade recht, ein geregelter Tag wäre besser als zu viel durcheinander.
0: Krebs.
1: Deine Gedanken drehen sich im Kreis, ein Gespräch mit Freunden verhilft dir zu mehr Abstand.
0: Löwe.
1: Lass dich nicht aus der Ruhe bringen, auch wenn du heute für manches länger brauchst als sonst.
0: Jungfrau.
1: Was spricht denn dagegen? Heute wird es dir gut tun, wenn du dich mal so richtig verwöhnst.
0: Waage.
1: Eine neue Idee solltest du nicht mit anderen diskutieren, bevor deine Pläne ausgearbeitet sind.
0: Skorpion.
1: Wenn du dich jetzt in den Mittelpunkt stellst, wirst du damit nicht nur Freunde gewinnen.
0: Schütze.
1: Bleib bei deinen bisherigen Plänen, die Ratschläge anderer bringen dich nur durcheinander. Das war der Blick in die Sterne und dann schauen wir noch zum Mond mit Judith Brucker.
2: Der zunehmende Mond ist im Schützen, heute am 18. September. In der Weinlesesaison ein Wort über Weintrauben. Sie können Linderung bei Verstopfung oder Gastritis verschaffen und aufgrund ihrer Fähigkeit den Stickoxidspiegel im Blut erhöhen, Blutgerinnsel vorbeugen. Zudem können sich Trauben positiv auf den Blutzuckerspiegel auswirken, indem sie die Insulinregulation verbessern. Schwarze Trauben sind übrigens mit Abstand am nährstoffreichsten.
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2: Scharfe Kritik an möglicher Aufweichung des Bettenstopps. Studieren in Südtirol soll attraktiver werden. Das Wetter, vereinzelt kommt die Sonne raus. Ich bin Florian Scheringer, guten Morgen.
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2: Jetzt am Vormittag entscheidet sich, ob der Bettenstopp in Südtirol aufgeweicht wird. Tourismuslandesrat Louis Walcher will Ausnahmeregeln einführen, damit bereits geplante Hotelprojekte auch nach dem 30. September noch abgeändert werden dürfen. Die Landtagsabgeordnete Madeleine Rohrer von den Grünen sagt, so habe der Bettenstopp bald keinen Sinn mehr.
3: Das ist eigentlich nicht im Sinne dieses Erfinders und des Tourismusentwicklungskonzepts, das sich das Land gegeben hat, nämlich dass es wirklich eine Obergrenze braucht, damit die touristische Entwicklung in unserem Land wieder ins Gleichgewicht kommt.
2: Rohrer kritisiert auch, dass sich Landesrat Walcher über das negative Gutachten des Gesetzgebungsausschusses hinwegsetzen will. Jetzt um 8 startet die Sitzung der Landesregierung. Gegen Mittag dürften wir mehr wissen. Bekommen patriotische Parteien und Organisationen in Südtirol illegale Spenden aus dem Ausland? Diesen Vorwurf erhebt jetzt Landesrat Bianchi. Er vermutet, dass jährlich 4 Millionen Euro von der Liechtensteiner Laurin-Stiftung nach Südtirol fließen, um hier ethnisch-identitäre Politik zu unterstützen. Dazu hat er eine Eingabe bei der Staatsanwaltschaft gemacht. Die Südtiroler Freiheit und der Schützenbund weisen die Vorwürfe scharf zurück. Sie würden keine unerlaubten Spenden aus dem Ausland kassieren, sagen sie. Die Uni Bozen soll aufgewertet werden. Dafür haben sich Landeshauptmann Kompatscher und Bildungslandesrat Achammer bei einem Treffen mit Forschungsministerin Bernini in Rom eingesetzt. Die Berufung von mehr deutschsprachigen Professoren sowie die Möglichkeit, mit dem Meisterbrief zu studieren, war ein Thema. Gemeinsam mit Staat und Uni wolle man das Studium in Südtirol attraktiver machen, sagen Kompatscher und Achammer. Auch über eine Aufwertung des Musikkonservatoriums in Bozen wurde diskutiert. Die Polizei hat in Italien ein riesiges Kinderpornografienetzwerk auf Telegram zerschlagen und 17 Menschen festgenommen. Insgesamt hat die Polizei rund 22.000 Videos und 34.000 Fotos von Kindern sichergestellt. Die meisten der Kinder sind nicht älter als 4 Jahre. Die Betreiber des Netzwerks sollen 4 Italiener und ein Schweizer im Alter von 22 bis 28 Jahren sein. Und das Netzwerk hat über 1.000 Nutzer, sagt die Staatsanwaltschaft in Rom. Um an die Inhalte zu kommen, mussten die Nutzer kleinere Beträge in Kryptowährungen zahlen oder eigenes Bild- und Videomaterial zur Verfügung stellen. Ein heftiges Unwetter hat in den Uffizien in Florenz für Alarm gesorgt. Regenwasser ist in einen Saal eingedrungen, in dem 7 Gemälde aus dem 17. Jahrhundert ausgestellt sind, darunter der berühmte Bacchus von Caravaggio. Das Wasser ist glücklicherweise nur über die äußere Glasscheibe der Schutzvitrine der Gemälde gelaufen, sie wurden also nicht beschädigt. Heute soll der Saal wieder ganz normal für Besucher geöffnet werden. Regen gibt's heute auch bei uns in Südtirol. Gleich mehr zum Wetter.
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2: Stellenweise lösen sich die Wolken auf, etwa im Gardatal. Da kommt jetzt die Sonne raus. Im Großteil des Landes ist der Himmel aber nach wie vor grau. Aktuell messen wir 17 Grad in Meran, 14 in Brixen, 10 in Sand in Taufers und kalte 5 Grad hat es in Sulden. Am Nachmittag zieht es dann wieder zu und verbreitet regnet es. Gegen Abend sind auch Gewitter möglich. Das Wochenende verläuft freundlicher.
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14: Guten Morgen aus der Landesverkehrsmeldezentrale. Wegen Arbeiten kann es zu Wartezeiten kommen auf der Brenner Staatsstraße bei Klausen und bei Steg und im Passaiertal zwischen Riffen und Zeltaus. Auf den Stadtzufahrten kommt es jetzt im Berufsverkehr zu Kolonnenbildungen und den üblichen Verzögerungen. Silke Andres wünscht einen guten Start in den Freitag.
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16: Der Freitagmorgen bei uns auf Radio Holiday. Es ist mittlerweile 8:04. Ich bin Judith Brugger und begleite euch heute noch ein Weilchen durch unser Frühstücksradio. Jetzt gibt's Musik. The Proof. Mark Ember für euch.

0: Like It von Flow um Punkt 8 Uhr heute am Freitag. Und wie viel Licht braucht denn eigentlich eine Stadt in der Nacht? Mit dieser Frage beschäftigt sich eine Veranstaltung im Rahmen des Brunecker Klimamonats. Unter dem Titel Bruneck bei Nacht, wie viel Licht braucht die Stadt, geht es um ein besonderes Thema, das uns alle betrifft, aber vielleicht nicht sofort ins Auge fällt. Was hinter der Veranstaltung steckt und worauf dabei der Fokus gelegt wird, das erklärt Elisabeth Moser, die Leiterin des Klima- und Energieteams der Stadtgemeinde Bruneck.
1: Bruneck bei Nacht, wie viel Licht braucht die Stadt? Dieser Frage widmen wir uns am 22. September um 6:30 in Nobis. Der Direktor vom Naturmuseum Südtirol, David Gruber, wird über die sogenannte dunkle Seite des Lichts sprechen. Es geht um die nächtliche Beleuchtung, die was eigentlich Sicherheit und Modernität signalisiert, aber leider sich negativ auf Pflanzen und Tiere auswirkt und auch die menschliche Gesundheit, was darunter leidet. In dem Vortrag werden wir auf die Ursachen und Problematiken von der Lichtverschmutzung eingehen und schauen, wie da die Situation in Südtirol ist und wie man sogar mit weniger Licht besser sehen kann. Im zweiten Teil präsentiert noch die Astrophysikerin Sabrina Bernhardt die Forschungsergebnisse vom Projekt Südtirol leuchtet. Sam ist geschaut worden, was sind denn die Ursachen und das Ausmaß von der Lichtverschmutzung in Bruneck? Und im Mittelpunkt steht die Frage, welchen Anteil die öffentliche Straßenbeleuchtung bei den gesamten Lichtemissionen hat und welche privaten oder gewerblichen Lichtquellen zusätzlich zu dem Problem beitragen. Beim Vortrag präsentieren wir eben die Ergebnisse der Messungen und zeigen auch mögliche Ansätze für eine bedarfsgerechtere und umweltschonendere Beleuchtung.
0: Ja, sicherlich ein sehr interessanter Vortrag bei uns in Bruneck. Aber es gibt auch noch außerhalb von Bruneck einige Veranstaltungen. Die Veranstaltungstipps gibt's heute um 9:15 hier bei uns im Programm. Und aus München, da kommt natürlich auch eine große Veranstaltung. Das Oktoberfest steht an. Alle Neuigkeiten dazu gibt es gleich für euch.
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0: Morgen am Samstag ist der große Startschuss für das Münchner Oktoberfest.
1: Oh, zapft es auf eine friedliche Wiesn!
0: Es gilt als das größte Volksfest der Welt und lockt jährlich rund 7 Millionen Besucher an. Das Fest gibt es seit fast 200 Jahren, aber es gibt auch jedes Mal Neues zu entdecken. Für das berühmte O-Zapft ist erstmal der neue Oberbürgermeister Dominik Krause zuständig. Aber was denn abgesehen vom Oberbürgermeister heuer neu ist auf der Wiesn, das weiß Joshua Heise in München.
2: Neben den Klassikern wie der Wilden Maus sind auch neue Fahrgeschäfte am Start, etwa das Shake and Roll. Das ist ähnlich wie der altbekannte Breakdance, aber hier werden die Gondeln nicht maschinell gesteuert, sondern sie bewegen sich durch die Drehkräfte der Plattform und der Gondelkreuze. Ebenfalls wild wird es auf dem neuen Chaos-Pendel, das in 47 Metern Höhe und mit 80 km/h die Fahrgäste umherwirbelt. Wer es lieber ruhig angehen will, kann den Rundgang auf dem Fisherman's Place machen. Da sind die hydraulischen Hindernisse wesentlich familienfreundlicher.
0: Auch die Wiesn geht mit der Zeit und bietet immer mehr auch die Möglichkeit der Zahlung mit EC oder Kreditkarte an. Heißt das, dass das Bargeld als Zahlungsmittel bald verschwinden wird?
2: Nein, die Barzahlung wird erstmal nicht so schnell verschwinden. Das hat Wiesn-Chef Christian Scharpf nochmal deutlich betont.
3: Wer sagt, ich will das nicht mit der Karte, der soll auch mit Bargeld zahlen können. Aber natürlich, das wird ja eine Generationenfrage sein. Ja? Also die jungen Leute, ich sehe es ja, die hätten entweder eine Smartwatch dahin oder ihr Handy. Das wird über kurz oder lang, werden dann alle umsteigen irgendwann einmal. Aber solange es noch nicht so weit ist, wäre es mir schon wichtig, dass beides angeboten wird.
2: Kurz und knackig, es kann also nach wie vor auch in bar auf der Wiesn gezahlt werden.
0: Ja, und letztes Jahr ist das Festgelände wegen Überfüllung kurzzeitig geschlossen worden. Was hat denn die Stadt daraus gelernt?
2: Die Stadt sagt ganz eindeutig, dass etwas wie letztes Jahr nicht hätte passieren dürfen und hat nachjustiert. In der neuen Sicherheitszentrale sollen sogenannte Crowdspotter mithilfe von über 50 Kameras die Menschenmenge im Auge behalten. Zusätzlich werden mit künstlicher Intelligenz Hitzekarten erstellt, um zu schauen, an welchen Stellen sich kritische Situationen anbahnen könnten. Falls es doch mal kritisch wird, sollen mehrsprachige Ansagen eine Panik vermeiden.
0: Alles klar, dann ist also alles angerichtet zum Start vom Münchner Oktoberfest morgen am Samstag. Dann heißt es eigentlich nur noch O-Zapft is.

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0: Ein wahrer Klassiker aus dem Jahr 1993. Guten Morgen, heute am Freitag. Und ja, vielleicht wissen Sie es ja schon, Teigtaschen gibt es überall auf der Welt, ob als einfache Hausmannskost oder auch raffiniertes Gourmetgericht. Und jede Region hat ihre traditionellen Füllungen, Teige, Falt- oder auch Schließtechniken. Ausgehend von den Südtiroler Schlutzkrapfen hat die Autorin Irene Hager die besten Teigtaschen aus den Alpen gesammelt in einem Buch. Irene Hager haben wir deshalb heute Vormittag im Gespräch bei uns.
1: Hallo, ich bin's, die Irene Hager. Ich stelle euch heute mein neues Buch vor, Teigtaschen aus den Alpen. Und zwar Vormittag um 11 in Entdecken Sie neue Seiten, dem Buchtipp der Woche auf Radio Holiday. Ich freue mich, wenn ihr dabei seid und bis später.
0: Ganz genau, traditionelles alpines Wissen vereint sich in unserem heutigen Buchtipp der Woche mit zeitgenössischer Kochkunst. Teigtaschen aus den Alpen, das sogenannte Schlutzkrapfenbuch. Kurz nach 11 Uhr heute bei uns im Buchtipp.
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2: Guten Morgen, ich bin Florian Scheringer. Der Sanitätsbetrieb zahlt jedes Jahr 3 Millionen Euro Schadenersatz an Patienten aus wegen Behandlungsfehlern. 160 Forderungen gibt es jedes Jahr. Die meisten davon betreffen die Orthopädie. Jetzt am Vormittag entscheidet die Landesregierung, ob der Bettenstopp aufgeweicht wird. Konkret geht es darum, ob Hotelprojekte auch nach dem 30. September noch abgeändert werden dürfen. Der Gesetzgebungsausschuss hatte sich gegen die Pläne ausgesprochen. Landeshauptmann Kompatscher und Landesrat Achammer wollen die Uni Bozen aufwerten. Dafür haben sie sich mit Forschungsministerin Bernini in Rom getroffen. Thema war unter anderem die Möglichkeit, mit dem Meisterbrief statt der Matura zu studieren. In Italien ist ein großes Kinderpornografie-Netzwerk zerschlagen worden. Die 5 mutmaßlichen Betreiber wurden festgenommen. Auf der Seite gab es zehntausende Videos und Fotos von teils sehr kleinen Kindern. In Russland beginnt heute die Parlamentswahl. Es ist davon auszugehen, dass die Putin-freundliche Regierungspartei wieder gewinnt. Mehrere Oppositionskräfte wurden ja von der Wahl ausgeschlossen.
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4: Über das Wetter sprechen wir jetzt mit dem Landesmeteorologen Philipp Tartarotti. Welches Wetter erwartet uns denn heute?
5: Über Südtirol halten sich heute viele Wolken. Längere Auflockerungen sind selten und vor allem am Nachmittag und Abend bilden sich auch ein paar Regenschauer. Die höchsten Temperaturen reichen dazu von 19 Grad in Sterzing bis 24 Grad in Bozen.
4: Bleibt es dann auch am Wochenende wechselhaft?
5: Nein, da gibt es wieder deutlich mehr Sonne. Der morgige Samstag beginnt zwar teils noch bewölkt mit Hochnebel, doch im Laufe des Vormittags setzt sich verbreitet die Sonne durch und auch am Sonntag ist es recht sonnig mit einigen hohen Wolkenfeldern. Die Temperaturen steigen an und reichen von 23 bis 27 Grad.
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4: Es ist mittlerweile 8:58. Von Südtirol Straßen gibt es aktuell keine größeren Störungen. Wir wünschen also eine gute Fahrt.
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0: Könnte auch ein Filmsong sein. Ray mit Where is my husband? 8:55. Und apropos Film. In dieser Woche gibt es neue Filme, auf die sich auch Fans von Comics und Videospielen freuen können. Echte Klassiker kommen da nämlich auf die große Leinwand. Außerdem eines der größten deutschen Sportlermärchen. Thomas Bremser berichtet für uns.
1: Hat jemand eine Leber bestellt oder eine Niere oder sowas? Irgendwer?
2: Es ist ein ganz normaler Arbeitstag für Krankenhauskurier Boein. Doch dann bekommt er abends noch einen Zusatzauftrag.
3: Und wo genau soll das jetzt hin?
4: Raccoon City General.
2: Bei der Stadt Raccoon City klingeln Videospielfans die Ohren. Im Kultspiel Resident Evil startet dort die Zombie-Apokalypse, so auch in der Filmneuauflage.
5: Alles, was in dieser Stadt passiert ist, hat sich innerhalb weniger Stunden entwickelt.
2: Wine erlebt einen wahren Horrortrip. Die Actionreihe mit Mila Jovovich in den 2000ern bot wenig Grusel. Das ändert sich deutlich im Reboot von Resident Evil.
5: Du hast keine Ahnung, was du da in den Händen hältst.
6: Wo man herkommt, ist belanglos. Wichtig ist, wo man hin will.
7: Wo wollen Sie denn hin?
6: Zu den Olympischen Spielen nach Rom.
2: Das Sportdrama Adams 8 erzählt das größte Wunder der deutschen Rudergeschichte. Der frühere Boxtrainer Kurt Adam will in den 50ern junge Außenseiter aus Ratzeburg in die Weltspitze führen.
6: Unser Ziel ist Gleichmäßigkeit.
8: Das ist reine Physik.
9: Kein Endsport.
6: Nein?
2: Kurt Adam saß noch nie im Ruderboot, doch mit seinen neuen Ideen sorgt er für Furore.
10: Nicht der Stärkere gewinnt, sondern der am wenigsten Fehler macht.
2: Adams 8 mit Oliver Masucci könnte das Wunder von Bern des Ruderns werden, auch wenn es ein, zwei Handlungsstränge zu viel gibt.
1: Auf nach Rom!
2: Das Duell des Roadrunner gegen Willy Coyote kennen alle Comic-Fans. Coyote hat nie eine Chance, auch weil die absurden Hilfsmittel des Acme-Unternehmens versagen.
11: Die Acme Corporation gibt gefährliche Produkte in die Hände von Cartoon-Figuren.
2: Im Film Coyote vs. Acme will der Coyote den Konzern verklagen, doch der will den Spieß umdrehen.
12: Wir wissen doch alle, wer hier die Schuld trägt. Seine Verletzung hat er sich selbst zugefügt.
2: Der Action-Klamauk ist halb Comic, halb Realfilm und wandelt so auf den Spuren von Falsches Spiel mit Roger Rabbit. Ein absolutes Muss für Fans von Bugs Bunny und Co.
13: Das ist nicht witzig. Ich dachte, Cartoons sollen immer witzig sein.
0: Sicherlich ein sehr cooler Film mit Coyote und natürlich dem Roadrunner, den wir doch alle kennen. Welcher Kinotipp der Woche heute Nachmittag ansteht, das erfahrt ihr nach 17 Uhr.
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Musik von Tate McRae hier bei uns noch im Frühstücksradio. Das war's jetzt aber von meiner Seite. Ich verabschiede mich mit Musik von Lenny Kravitz again hier bei uns um 8.46 Uhr. Ich bin Judith Brugger. Macht's gut.

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2: Behandlungsfehler kosten den Sanitätsbetrieb Millionen. SVP-interner Streit über den Bettenstopp. Das Wetter teils bewölkt, teils klar. Ich bin Florian Scheringer, guten Morgen.
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2: Beim Sanitätsbetrieb wird um viel Geld gestritten. Jedes Jahr werden wegen Behandlungsfehlern knapp 3 Millionen Euro Schadenersatz an Patienten ausgezahlt. Das zeigen Zahlen, die der Sanitätsbetrieb jetzt offengelegt hat. 160 Forderungen gibt es pro Jahr. Bei 80.000 stationären Aufnahmen sei das aber eine geringe Quote, sagt Gesundheitslandesrat Mesner. Am häufigsten wird Schadenersatz in den Abteilungen Orthopädie, Notaufnahme, Gynäkologie und Chirurgie gefordert. Die meisten Fälle können in Schlichtungsverfahren gelöst werden. Einige landen vor Gericht. Innerhalb der SVP ist man sich weiterhin nicht einig, wie es mit dem Bettenstopp weitergehen soll. Die soziale Mitte der SVP stellt sich gegen Landesrat Walcher und fordert, dass das negative Gutachten des Gesetzgebungsausschusses ernst genommen wird. Der Bettenstopp müsse eine klare Obergrenze bleiben und dürfe nicht Schritt für Schritt durch Ausnahmen ausgehöhlt werden. Jetzt am Vormittag entscheidet die Landesregierung, wie es weitergeht. Vermutlich werden neue Ausnahmeregelungen geschaffen, damit Hotelprojekte auch nach dem 30. September noch maßgeblich abgeändert werden können. Die Uni Bozen soll aufgewertet werden. Dafür haben sich Landeshauptmann Kompatscher und Bildungslandesrat Achammer bei einem Treffen mit Forschungsministerin Bernini in Rom eingesetzt. Die Berufung von mehr deutschsprachigen Professoren sowie die Möglichkeit, mit dem Meisterbrief zu studieren, waren Thema. Gemeinsam mit Staat und Uni wolle man das Studium in Südtirol attraktiver machen, sagen Kompatscher und Achammer. Auch über eine Aufwertung des Musikkonservatoriums in Bozen wurde diskutiert. Heute startet die Parlamentswahl in Russland. Sie läuft bis Sonntag. Überraschungen werden nicht erwartet. Jede Wahl in den letzten 20 Jahren wurde von der Regierungspartei Geeintes Russland gewonnen, die Präsident Putin unterstützt. Ulf Mauder in Moskau, was sind jetzt die ersten Wahlen seit Beginn des Kriegs gegen die Ukraine? Die Stimmung ist gedrückt.
3: Benzin etwa ist knapp, Lebensmittel und Dienstleistungen werden immer teurer. Tatsächlich gab es für die Kreml-Partei Geeintes Russland nie eine Duma-Wahl unter schwierigeren Bedingungen. Präsident Putin rief hier in Moskau zur Geschlossenheit auf und er setzt darauf, dass es bei der Abstimmung trotz aller Probleme eine klare Bestätigung für seinen Kriegskurs gibt.
2: Ein heftiges Unwetter hat in den Uffizien in Florenz für Alarm gesorgt. Regenwasser ist in einen Saal eingedrungen, in dem 7 Gemälde aus dem 17. Jahrhundert ausgestellt sind, darunter der berühmte Bacchus von Caravaggio. Das Wasser ist glücklicherweise aber nur über die äußere Glasscheibe der Schutzvitrine der Gemälde gelaufen, sie wurden also nicht beschädigt. Heute soll der Saal wieder ganz normal für Besucher geöffnet werden. Ja, und auch in Südtirol regnet es heute, aber erst am Nachmittag. Gleich mehr zum Wetter.
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7: Langsam lockert es auf. Die Wolkendecke wird immer dünner. Ein Blick aufs Thermometer. Jetzt hat es 18 Grad in Salurn, 16 in St. Martin im Passaier, 11 in Pflersch und 9 Grad messen wir in Corvara. Über Mittag kommt vielerorts die Sonne raus. Am Nachmittag ziehen dann Regenschauer ins Land. Auch Gewitter sind dann möglich.
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9: Aus der Landesverkehrsmeldezentrale begrüßt Sie Renate Stauder. Eine Einbahnregelung wegen Arbeiten gibt es unter anderem auf der Gadertaler Staatsstraße bei Zwischenwasser, auf der Brenner Staatsstraße bei Klausen, auf der Staatsstraße Klausen-Pontives bei Klausen und auf der Passaierer Staatsstraße zwischen Riffian und Saltaus. Es kommt immer wieder zu Behinderungen und Wartezeiten. Auf der Jaufenpassstraße bei Kalch gibt es eine Einbahnregelung mit zeitweiligen Sperren bis zu 30 Minuten wegen Arbeiten. Für Busse und Lkw mit einem Gesamtgewicht über 7,5 Tonnen besteht ein Fahrverbot. Gute Fahrt!
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0: Bixin Bruneck sucht eine Grafikerin oder einen Grafiker in Teilzeit für den Bereich Großformat Digitaldruck. 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Die Marktgemeinde Sand in Taufer sucht für das Protokollamt eine Verwaltungsassistentin oder einen Verwaltungsassistenten mit Matura in Vollzeit oder Teilzeit sowie eine Mitarbeiterin oder einen Mitarbeiter mit dreijährigem Oberschulabschluss für nachmittags in der Bibliothek. 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Manche nennen es Arbeitsplatz, andere nennen es einen besonderen Ort zum Arbeiten. 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Dann melde dich. 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
2: SVP interne Kritik an Walchers Bettenstoppplan. Zelensky kündigt neue Gespräche mit den USA an. Das Wetter, langsam setzt sich die Sonne durch. Ich bin Florian Scheringer, schönen Vormittag.
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2: Innerhalb der SVP ist man sich weiterhin nicht einig, wie es mit dem Bettenstopp weitergehen soll. Die soziale Mitte der SVP stellt sich gegen Landesrat Walcher und fordert, dass das negative Gutachten des Gesetzgebungsausschusses ernst genommen wird. Der Bettenstopp müsse eine klare Obergrenze bleiben und dürfe nicht Schritt für Schritt durch Ausnahmen ausgehöhlt werden. Jetzt gerade berät die Landesregierung darüber, wie es weitergeht. Vermutlich werden neue Ausnahmeregelungen geschaffen, damit Hotelprojekte auch nach dem 30. September noch maßgeblich abgeändert werden können. Im Südtiroler Gesundheitswesen wird um viel Geld gestritten. Jedes Jahr werden wegen Behandlungsfehlern knapp 3 Millionen Euro Schadenersatz an Patienten ausgezahlt. Das zeigen Zahlen, die der Sanitätsbetrieb jetzt offengelegt hat. 160 Forderungen gibt es pro Jahr. Bei 80.000 stationären Aufnahmen sei das aber eine geringe Quote, sagt Gesundheitslandesrat Mesner. Am häufigsten wird Schadenersatz in den Abteilungen Orthopädie, Notaufnahme, Gynäkologie und Chirurgie gefordert. Die meisten Fälle können in Schlichtungsverfahren gelöst werden. Einige landen auch vor Gericht. Die Bozner Grünen fordern Klarheit zur Zukunft des Kapuzinerparks. Der kleine Park neben dem Stadttheater wird ja ab Oktober umgebaut und modernisiert. Auch ein Kiosk und ein Spielplatz werden gebaut. Diese Aufwertung sei gut, sagen die Grünen. Aber es müsse jetzt auch geklärt werden, wer den Park und den Kiosk in Zukunft führt. Nur wenn es jemanden gibt, der sich um das Areal kümmert, könne es langfristig belebt und genutzt werden. Der ukrainische Präsident Zelensky hat baldige Gespräche mit den USA angekündigt. Dabei werde es vor allem um Aussichten auf eine Friedenslösung gehen, aber auch um neue Hilfen. Friedemann Kohler berichtet aus Kiew.
3: Die Sicherheit der Energieversorgung soll ein Thema sein. Die Ukraine steht vor einem schwierigen Winter. Hilfe für die Luftabwehr werde es geben, sagte der Präsident. Wo und mit wem er sich treffen wird, sagte er nicht. Zelensky reist aber kommende Woche zu den Vereinten Nationen nach New York. Ein Treffen mit Trump scheint nicht ausgeschlossen. Allerdings ist der US-Präsident wankelmütig. Er hängt eher an seiner Freundschaft zu Kreml-Chef Putin. Der jüngste Besuch von Trumps Unterhändlern in Moskau und Kiew hat nicht viel gebracht.
2: Die Regierung in Rom meldet Erfolge im Kampf gegen die illegale Einwanderung. Laut Innenminister Piantedosi haben die Ankünfte von Migranten heuer um mehr als 80% abgenommen. Ziel sei es, die gefährlichen Überfahrten über das Mittelmeer weiter einzudämmen. Und es müssten auch Anreize geschaffen werden, damit Menschen in ihren Herkunftsländern bleiben oder dorthin zurückkehren, sagt Piantedosi. In den vergangenen 2 Jahren seien 65.000 Migranten bei der freiwilligen Rückkehr nach Afrika unterstützt worden. Und mit Sonne und Wolken geht's durch den Vormittag. Gleich mehr zum Wetter.
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2: In weiten Teilen des Landes kommt jetzt die Sonne raus. Im Pustertal hält sich dagegen immer noch hartnäckiger Hochnebel. Aktuell messen wir 18 Grad in Kaltern, 15 in Oberfintel, 13 in Eyers und 9 Grad hat es in Wolkenstein. Im Tagesverlauf steigen die Temperaturen auf 19 bis 24 Grad. Am Nachmittag und Abend bilden sich Regenschauer und ein paar Gewitter. Am Wochenende scheint dann verbreitet die Sonne.
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11: Daniel Hofer begrüßt Sie aus der Landesverkehrsmeldezentrale. Auf der Pustertaler Staatsstraße bei Mühlbach hat sich ein Unfall ereignet. Rechnen Sie mit ausgedehnten Staus in Fahrtrichtung Brixen. Und zu Verzögerungen wegen Arbeiten kommt es immer wieder auf der Baseira Staatsstraße bei Saltaus, auf der Landesstraße Bozen-Meran bei Moritzing, auf der Brenner Staatsstraße bei Klausen, auf der Staatsstraße Klausen-Bontives bei Klausen und auf der Gardataler Staatsstraße bei Zwischenwasser. Kommen Sie gut voran!
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14: 10:12.
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15: In 4 Minuten 10, heute gibt es bei uns wieder einiges zu entdecken. In unserer Rubrik Entdecken Sie neue Seiten dreht sich alles um eine spannende Buchpräsentation. Heute zum Thema Teigtaschen aus den Alpen, das Schlutzkrapfenbuch. Und weil das Wochenende schon vor der Tür steht, schauen wir dann bei unseren Veranstaltungstipps nach, was, wann und wo los ist, damit ihr garantiert nichts verpasst. Und auch musikalisch ist wieder ordentlich was drin. Unsere Playlist ist vollbepackt mit guter Musik und natürlich wartet auch wieder der Hit des Tages auf euch. Also, Radio an, zurücklehnen und los geht's.

0: My Love. Ein Song mit einer besonderen Kollaboration. Ein Song vom kommenden 10. Studioalbum der britischen Band Take That, das Dreamers heißt. Take That haben sich dafür Michael Patrick Kelly an Bord geholt. Gemeinsam mit dem Hit-Autoren Jamie Scott und Mike Needle haben sie den Track geschrieben und produziert. Musikalisch geht's in Richtung Country-Pop mit starken Harmonien. Die Stimme von Take That und Michael Patrick Kelly verschmelzen richtig schön miteinander. Es ist ein warmes, mitreißendes Liebeslied, das schon vor der offiziellen Veröffentlichung live in Polen vor Premiere in Haft präsentiert wurde.
1: This is a song that we're hoping will just bring a lot of people some comfort and some warmth, you know, because a lot of people are going through difficult situations in their lives, and it's just a song to lift their spirits, you know, to give that broken heart a bit of love, because a lot of people are just, you know, going through hard times, and just bringing the best of both worlds, my world and Take That's world, into one song, and I think it's a superpower song. 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
1: Spannende Geschichten und großer Lesespaß für Kinder warten heute am Freitag jeweils um 16 Uhr bei den Lesebär-Nachmittagen. In den Athesia-Buchhandlungen und Filialen Bozen, Brixen und Eppan. Und die Lesebär-Vormittage gibt es morgen am Samstag jeweils um 11 Uhr in den Athesia-Buchhandlungen und Filialen Meran, Bruneck und Sterzing. 2 Tage lang ist der Bahnhofspark in Meran Schauplatz für Konzerte, DJ-Sets, Sport, künstlerische Aktivitäten, Workshops und kulturelle Veranstaltungen bei Sparks am Freitag und Samstag in Meran. Im Sägemüllerhof in Gais findet am Samstag von 10 bis 16 Uhr der Tag der offenen Tür statt, welcher dazu einlädt, einen Blick in die Arbeit und Gemeinschaft zu werfen. Am Samstag von 10 bis 17 Uhr zeigen beim Traditionshandwerkerfest altes Handwerk unterm Schlern erfahrene Handwerker ihre Künste. Im Dorfzentrum von Sais können über 30 Schausteller, wie unter anderem Schuster, Korbflechter, Trachtenschneiderinnen und Schneider, Fassbinder, Spelzenzaunmacher des Heimatpflegevereins Kastelroth sowie Schuhplattlerinnen und Schuhplattler, die Volkstanzgruppe Kastelroth und noch viele mehr entdeckt werden. Für die musikalische Umrahmung sorgen die Maschelmusik sowie die Südtiroler Tanzelmusik. Das Miracle Hill Festival am Festplatz Unterinn wartet am Samstag ab 11 Uhr mit Podiumsdiskussion, Alternative Market und Workshops sowie Live-Musik. Von Shanti Power, Wicked & Bunny, Cantina Roots, Blind Apex, Dreimal Anti und vielen mehr. Der Jugenddienst Bruneck und die SKJ Pfalzen laden zum Herbstfest am Samstag ab 17 Uhr am Pavillon von Pfalzen mit Live-Musik.
2: Hallo liebe Radio Holiday-Hörer und Hörerinnen, da ist der Simon von der Band The Fever Week und wir spielen Dance Samstag am 19. September beim Pavillon Herbstfest in Pfalzen. Mit dabei ist auch noch die Band The Three of Us. Es gibt zu essen, es gibt zu trinken, also das Pfalzlein OS, kommst vorbei. Wir taten ins Freien, bringst gute Laune mit und dann wird das ein super Fest. Also bis am Samstag um 17 Uhr in Pfalzen.
1: An diesem Wochenende verwandelt sich Bruneck in eine große Spielwiese und lädt Kinder und Jugendliche von 0 bis 14 Jahren von 10 bis 18 Uhr zu Spiel und Spaß am Samstag und Sonntag. Zudem wartet am Samstag die Radlnacht in Bruneck ab 16 Uhr am Rathausplatz mit einem bunten Rahmenprogramm mit Fahrradcheck, Fotobox und Raddekostation. Perfekt, um das eigene Fahrrad dann für die Lichterparade am Abend herauszuputzen. Um 17.30 Uhr werden die Fahrräder gesegnet, bevor um 19 Uhr die große Fahrradlichterparade mit DJ startet. Am 20. September Sonntag feiert die von der Savio-Hütte in Misurina ihr 60-jähriges. Und am Sonntag um 18 Uhr findet im Gustav-Mahler-Saal des Grand Hotels Doblach das Abschlusskonzert der Cordia-Akademie 2026 statt.
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3: Aye.

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11: Hier ist die Landesverkehrsmeldezentrale. Auf der Bustertaler Staatsstraße Richtung Brixen gibt es Kolonnenverkehr wegen Überlastung zwischen St. Lorenz und Kienz und zwischen Oberfind und Mühlbach. Hier hat sich zusätzlich ein Unfall ereignet. Gute Fahrt!

0: Updates von Südtirol Straßen. Auf der Busserthaler Staatsstraße braucht ihr eine halbe Stunde länger, und zwar im Abschnitt Kienz-Mühlbach nach einem Unfall und wegen Überlastung. Zudem gibt es 10 Minuten längere Fahrzeit zwischen Meran und Laurenstraße im Innmeran, Landesstraße 52. Noch ein Hinweis für heute Abend: der Tunnel Sonnenburg ist von 20 bis 6 Uhr früh wegen Reinigungsarbeiten gesperrt. Der Tunnel Sonnenburg von 20 Uhr bis morgen früh 6 Uhr. Es gibt die Umleitung durch St. Lorenzen. Und, weil wir schon da sind, auf der Gardeltaler Stadtstraße ist der Tunnel Pflaurenz von heute Abend 20 Uhr bis morgen früh 5 Uhr wegen Reinigungsarbeiten gesperrt. Die Sperre erfolgt nicht gleichzeitig mit dem Tunnel Sonnenburg. Die Umleitung gibt es auch hier durch St. Lorenzen.
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2: Generatorbrand in Bruneck. Bauarbeiter verhindern Schlimmeres. Uneinigkeit in der SVP. Streitthema Bettenstopp. Das Wetter größtenteils freundlich. Ich bin Florian Scheringer. Schönen Vormittag.
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2: Auf einer Baustelle in Bruneck hat ein großer Stromgenerator Feuer gefangen. Die Freiwilligen Feuerwehren Bruneck und Stegen sind ausgerückt. Sie haben den Brand schnell unter Kontrolle gebracht und verhindert, dass er auf die umliegenden Gebäude übergreift. Nach kurzer Zeit war das Feuer gelöscht. Die Bauarbeiter hatten schon wichtige Vorarbeit geleistet, indem sie Wasser auf den brennenden Generator gespritzt haben. Innerhalb der SVP ist man sich weiterhin nicht einig, wie es mit dem Bettenstopp weitergehen soll. Die soziale Mitte der SVP stellt sich gegen Landesrat Walcher und fordert, dass das negative Gutachten des Gesetzgebungsausschusses ernst genommen wird. Der Bettenstopp müsse eine klare Obergrenze bleiben und dürfe nicht Schritt für Schritt durch Ausnahmen ausgehöhlt werden. Jetzt gerade berät die Landesregierung darüber, wie es weitergeht. Vermutlich werden neue Ausnahmeregelungen geschaffen, damit Hotelprojekte auch nach dem 30. September noch maßgeblich abgeändert werden können. Die Bozner Grünen fordern Klarheit zur Zukunft des Kapuzinerparks. Der kleine Park neben dem Stadttheater wird ja ab Oktober umgebaut und modernisiert. Auch ein Kiosk und ein Spielplatz werden gebaut. Diese Aufwertung sei gut, sagen die Grünen, aber es müsse jetzt auch geklärt werden, wer den Park und den Kiosk in Zukunft führt. Nur wenn es jemanden gibt, der sich um das Areal kümmert, könne es langfristig belebt und genutzt werden. In Deutschland bangt Kanzler Friedrich Merz um seine politische Zukunft. Historisch schlechte Umfragewerte für seine Partei, CDU, und katastrophale Zustimmungswerte für ihn selbst. In einer neuen YouGov-Umfrage rechnet fast die Hälfte der Befragten damit, dass Merz noch in diesem Jahr abgelöst wird. Diana Kramer berichtet.
3: In dieser Woche hatte der Kanzler zwar Rückendeckung von den 8 CDU-Ministerpräsidenten bekommen, das könnte sich aber auch ändern, wenn die CDU bei den Landtagswahlen an diesem Sonntag weiter abschmiert. In Mecklenburg-Vorpommern liegt sie laut aktuellem ZDF-Politbarometer bei nur noch 6% und droht sogar aus dem Landtag zu fliegen. Und in Berlin könnte die CDU den Posten des regierenden Bürgermeisters verlieren, wenn die Linke gewinnt. Dann müsste Friedrich Merz seinen Satz »Aufgeben ist keine Option« wohl überdenken.
2: 15 Südtiroler Jugendliche sind jetzt in Shanghai in China gelandet. Sie nehmen nämlich an den Berufsweltmeisterschaften teil, den World Skills. Die Südtiroler Teilnehmer kommen aus verschiedensten Bereichen. Mit dabei sind unter anderem Tischler, Maurer, Gärtnerinnen und Automechaniker. Die Wettbewerbe in Shanghai gehen erst am kommenden Mittwoch los und dauern 4 Tage. Bis dahin üben die Südtiroler Teilnehmer noch und schauen sich das Wettkampfgelände und die Stadt an. Und jetzt scheint die Sonne, später kann es regnen, gleich mehr zum Wetter.
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2: Sonnig ist es jetzt in weiten Teilen des Landes, aber es halten sich auch immer noch ein paar hartnäckige Wolken. Es wird wärmer. Jetzt hat es 21 Grad in Bozen, 17 in Schlanders, 16 in Bruneck und 15 Grad messen wir in Sterzing. Auf bis zu 25 Grad steigen die Temperaturen heute noch. Am Nachmittag und Abend sind verbreitete Regenschauer möglich. Morgen Samstag wird es dagegen sonniger und wärmer.
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12: Aus der Landesverkehrsmeldezentrale begrüßt Sie Silke Andres. Kolonnenverkehr und Stau wegen Überlastung gibt es im Bustertal Richtung Brixen zwischen St. Lorenz und Kierns, zwischen Oberfintel und Schaps und in beiden Richtungen auf der Finchgauer Staatsstraße zwischen Blaus und Forst. Bitte fahren Sie vorsichtig. Gute Fahrt!
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16: Der Freitagvormittag ist schon ziemlich gut gefüllt und gleich wird es noch ein bisschen voller. Denn heute bekommen bei uns Teigtaschen auf den Tisch, und zwar aus den Alpen. Irene Hager hat sich zwischen Schlutzkatzen, Ravioli und Co. auf eine ziemlich genussvolle Spurensuche gemacht. Was dahinter steckt? Ja, nicht nur gute Füllungen, sondern auch jede Menge Geschichten, Tradition und überraschende Entdeckungen. So, wir blättern gleich gemeinsam rein und entdecken neue Seiten. Kulinarisch wird es also schon vor Mittagspause, und zwar ziemlich verführerisch. Bis dahin, ja, da bleibt unsere Playlist bestens gefüllt. Coole Songs, guter Sound, Freitagvormittag. Wir bringen euch mit Geschmack und guter Musik Richtung Mittagspause. Ich bin Albert Dejakov.

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1: Sie ist Sachbuchautorin, Kräuterfrau, Selbstversorgerin mit Herz und Verstand aus dem Südtiroler Unterland und wir stellen heute ihr Buch Teigtaschen aus den Alpen vor. Herzlich willkommen bei Radio Holiday, Irene Hager.
2: Hallo.
1: Irene, mit Teigtaschen aus den Alpen haben Sie ein ganz wunderbares neues Kochbuch herausgebracht. Worum geht es denn genau und was hat Sie dazu inspiriert, ein ganzes Buch nur über Teigtaschen zu schreiben?
2: Ja, also worum es geht, effektiv sind im Buch verschiedenste Teigtaschen aus dem ganzen Alpenraum drinnen. Und zwar Teigtaschen ausgehend von unseren Schlutzkrapfen. Ich liebe Schlutzkrapfen. Und weil mein Partner Schafhirte ist und über die Jahre in allen möglichen Alpenregionen schon gearbeitet hat und die einfach oft mit ihm war, ist mir aufgefallen, dass eigentlich die Teigtaschen überall in den Alpen gemacht werden und dass sie aber überall ein bisschen anders sein. Manche sehr viel anders wie unsere Schlutzkrapfen, manche ein bisschen ähnlicher, manche haben eine andere Form, einen anderen Teig, eine andere Füllung. Und aus der Sammlung, sagen wir mal, heraus, die ich das über die Jahre für mich persönlich so gemacht habe, ist dann dieses Buch erschienen über die Teigtaschen. Ich muss dazu sagen, ich bin eigentlich eine Museumsfrau. Das heißt, ich bin einerseits eine leidenschaftliche Köchin, koche gern, und andererseits interessieren mich auch traditionelle Rezepte, alte Rezepte oder der Ursprung von Rezepten, woher kommt es, wie hat man das früher gemacht, wie kann man das heutzutage machen. Und eben aus diesen ganzen Überlegungen heraus habe ich dann zusammen mit dem Rezia Verlag das Konzept von dem Buch dann erarbeitet.
1: Im Buch sammeln Sie Teigtaschen aus dem gesamten Alpenraum, von Schlutzkrapfen über Kasnudeln, Maultaschen bis hin zu Schlickroffi aus Slowenien oder Ravioles aus Frankreich. Welche regionale Spezialität hat Sie denn besonders überrascht?
2: Gar nicht einmal so weit weg von unseren Teigtaschen sind die Kasuntsei aus dem Ampezaner-Gebiet, also von den Ladinern. Und zwar haben die eine, der Teig ist ganz gleich wie unsere Schlutzkrapfen, aber die haben eine wunderbare Rohnenfüllung, also mit Rohnen und Kartoffeln die Füllung. Und die werden danach zuletzt abgeschmolzen mit Butter, mit brauner Butter, und Mohn wird drüber gestreut. Und das ist nicht nur ein Genuss, sondern das ist auch eine Augenweide. Diese weiß-dunkelroten Teigtaschen mit den schwarzen Mohn drüber. Also auch von dem her ist das ein Rezept, was mich total überrascht hat. Geschmacklich und eben auch, ja, es schaut einfach auch wunderbar aus.
1: Für viele ist die Zubereitung von Teigtaschen eher aufwendig. Welche Tipps geben Sie Einsteigern, damit der Teig gelingt und die Füllung vielleicht auch nicht herausläuft?
2: Ja, Teigtaschen herzustellen ist, also ich muss nicht lügen, wenn ich sage, das ist ganz einfach und das ist ganz schnell. Es ist ein bisschen aufwendig, aber das Resultat ist dann halt auch einfach wunderbar. Sagen wir mal so, ich tat mich beim Teig auf jeden Fall an die Rezeptur halten. Also ich habe im Buch verschiedene Teige angegeben, von unserem klassischen Schlutzerteig bis zu Teigen mit Hartweizenmehl, bis zu Teigen mit verschiedenen Vollkornmehlen oder überhaupt Mehlen. Und da ist es einfach wichtig, dass man sich ans Rezept haltet, um die richtige Konsistenz zu haben. Das ist immer ganz grundlegend. Und dass man den Teig dann auch wirklich mindestens eine halbe Stunde ruhen lässt. Außer man macht einen Kartoffelteig, den muss man dann gleich verarbeiten. Aber das steht im Rezeptbuch dann auch drinnen. Und bei der Füllung, so ja, bei der Füllung kann man sich echt gehen lassen. Da kann man sich ans Rezept halten oder man kann es auch variieren, indem man auch mit Gewürzen spielt, mit vielleicht anderen Gemüsesorten spielt. Da, sage ich, kann man sich echt spielen. Wichtig ist allein, dass man auch Gockerlei untermischt. Weil dann wird der Teig beim Kochen auch wie ein Fest und läuft nicht aus, wenn man jetzt, sagen wir, die Teigtasche nicht perfekt zugepitcht hat, dass es eben ganz dicht ist. Und es ist ja ganz wichtig, dass die Füllung gut schmeckt. Also da wirklich von vornherein kosten und so abschmecken. Es muss so gut sein, sage ich, dass man es am liebsten auch so löffeln kann. Also es muss echt das Highlight sein im Rezept.
1: Das Buch enthält sowohl herzhafte als auch süße Varianten. Gebacken, gekocht oder auch gratiniert. Welches Rezept ist Ihr persönlicher Favorit und welches würden Sie einem absoluten Anfänger zuerst empfehlen?
2: Ja, Favoriten habe ich mehrere, sagen wir mal so. Wie ich das Kochbuch gemacht habe, war so irgendwie jeder Tag, jedes neue Rezept dann wieder mein Favorit. Und ich habe mir gedacht, das werde ich jetzt öfter machen müssen. Das ist wunderbar. Vielleicht, sagen wir mal so, ist mein Favorit wirklich die Rose. Das sind ganz relativ große Teigtaschen aus einem Teig, den man mit Drohnen ganz schön rot einfärben kann. Und die Teigtaschen werden dann so gedreht, dass es ausschaut wie eine Rose. Und das ist schon ein Favorit. Also einfach, weil es so wunderschön ausschaut und weil es was ganz Spezielles ist für, sagen wir so, für spezielle Anlässe. Und wenn man anfangen will mit Teigtaschen, dann sage ich, ist wirklich am besten, wenn man einfach einmal ins Reschluzer macht. Erstens ist der Teig nicht schwierig und auch die Form ist leicht. Und auch bei der Fülle ist es so, dass ich sage, man hat zumindest ein Kriterium, man weiß, man hat es schon öfter gegessen und man weiß, ob es so passt vom Geschmack her, ob es das ist, wo man eigentlich hin will. Und von dem her denke ich, ist das sicher ein gutes, nach wie vor ein gutes Einsteigerrezept.
1: Jetzt könnte man aber auch sagen, gut, ich erspare mir die Arbeit und kaufe einfach die Teigtaschen mit dem Unterschied, dass man nicht so genau weiß, was drinnen ist.
2: Schneller geht es natürlich, wenn man die Schlutzer oder andere Teigtaschen aus dem Kühlregal nimmt. Erstens weiß man nicht, was drinnen ist, weil es Chlor. Und dann denke ich mal, wenn man sie selber macht, weiß man einfach, woher die Grundzutaten kommen. Woher das Gemüse kommt, was ich verwende, woher das Mehl kommt, woher die Gockerlen kommen. Und durchs selber machen tut man natürlich auch sehr viel Liebe mit hineinpacken. Und ja, klar, wenn man jetzt, sagen wir, Teigtaschen macht, sage ich, ist es oft besser, wenn man gleich die doppelte oder dreifache Portion macht und sie dann eben selber eben einfriert. Dann hat man ja tiefgekühlte zu Hause und den man danach im Fall ja auch wieder schnell herzunehmen hat und dann auch schnell wieder ein gutes Gericht rauszaubern kann.
1: Im Prinzip muss man auch sagen, das Essen muss man wieder lernen zu zelebrieren, oder?
2: Das ist mir ganz wichtig. Das Essen ist einfach ein wichtiger Moment im Tag, ein wichtiger Moment für eine Familie oder auch für zu zweit oder unter Freunden. Und auch die Zubereitung, finde ich, darf auch entsprechend sorgfältig sein. Ich sage nicht unbedingt aufwendig, aber ich finde, das Essen zubereiten ist im Grunde eine Veredelung von dem, was bei uns wächst, was bei uns, was da ist, was unser Körper braucht. Und ich glaube, dass es schon wichtig ist, dass man da einfach Sorgfalt walten lassen, ja.
1: Was macht denn für Sie eine richtig gute alpine Teigtasche aus?
2: Für mich sind es die guten Grundzutaten. Ich finde, dass regionale Rezepte mit regionalen Zutaten gemacht werden sollen. Regional heißt für mich auch, wenn es möglich ist, aus dem eigenen Garten oder aus den Gärten, aus der Umgebung. Vielleicht sogar biologische Zutaten, eine gute Butter, einen guten Käse. Ja, also das macht einfach das Gericht dann einfach zu einem wirklich guten, einheimischen, regionalen Gericht.
1: Und was möchten Sie den Lesern mit diesem Buch mit auf den Weg geben?
2: Ich möchte den Leserinnen oder den Köchinnen sie eigentlich einladen, auch kreativ zu sein. Ich habe die 40 Rezepte drinnen und in jedem Rezept, welches geht es um den Teig, geht es um die Füllung und geht es darum, wie das Ganze dann auf den Tisch kommt, mit welcher Garnitur oder mit wie man das danach abschmelzt und so. Im Grunde genommen kann man aber auch jede Füllung mit einem anderen Teig machen und jede Teigtasche auch anders formen. Also ich lade einfach alle dazu ein, dort zu experimentieren und auch mal etwas Neues zu machen, eben eine neue Form einzubringen, einen anderen Teig zu probieren, die Fülle abzuwandeln mit eigenen Gewürzen, sich vielleicht, wenn man lernen will, genau ans Rezept zu halten und danach einfach alle möglichen Varianten auszuprobieren.
1: Irene Hager bei uns im Buchtipp der Woche. Vielen Dank für die Infos dazu und Ihnen viel Erfolg.
2: Danke sehr.
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3: Ja, Teigtaschen aus den Alpen auf 125 Seiten. Und bei uns hier, wer eines dieser beiden Exemplare, die wir zu verschenken haben, ergattern möchte, 0474 410771. So lautet die Telefonnummer zu uns ins Studio.
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0: die Updates hier von Südtirols Straßen. Auf der Pustertaler Staatsstraße gibt es Stau wegen Überlastungen, zwar vom Abschnitt Kierns bis Schaps Autobahn Einfahrt. 30 Minuten, eine halbe Stunde länger sozusagen. Auf der Brenner Staatsstraße gibt es in Klausenhöhe Stadteinfahrt Nord eine Baustelle, aktuell in beiden Richtungen 15 Minuten Zeitverlust. Und im Abschnitt Fintel gibt es 10 Minuten zusätzlich Zeitverlust wegen Überlastung.
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0: Gleich ist es 12, damit auch Zeit für das Holiday-Mittagsjournal. Heute mit den Themen, die hinschauen, nachfragen und auch unbequeme Fragen stellen. Zum Beispiel geht es um Kindesmissbrauch und pädophile Netzwerke und um die Frage, sind die Erwachsenen, die Kinder so etwas antun, tatsächlich unheilbare Täter? Oder welche Möglichkeiten der Behandlung und Prävention gibt es? Außerdem, trotz Verbotsschild einfach weiter immer wieder ignorieren Bergwanderer gesperrte Wege und bringe damit mitunter sich nicht nur allein selbst in Gefahr.

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Zeit für Mittagspause nach Kamrat und Möwe. Am Mikrofon Albert Dejako. Ihnen Mahlzeit am Nachmittag nicht vergessen. Es gibt wieder neue Musik aus Südtirol bzw. im Rest der Welt. Das Ganze in Hashtag Music ab 16 Uhr.

0: 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Was? 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Für die Sämme werden noch wohl das nächste sein auszutauschen. 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
2: Schönen guten Tag, ich bin Stefanie Terzer. Neue Fälle von Kindesmissbrauch in Italien und in Österreich. Sind Pädophile therapierbar? Und 3 Millionen Schadenersatz pro Jahr, warum der Sanitätsbetrieb zahlen muss. In Italien ist ein großes Kinderpornonetzwerk aufgeflogen. Online wurden tausende Bilder und Videos verbreitet von Kindern, die kaum älter als 4 Jahre alt sind. 17 Menschen wurden festgenommen. In Österreich hat sich der Kabarettist Günther Pahl alias Gunkel selbst angezeigt. Er hat ein Kind missbraucht. Auf seinem Computer wurde illegales Bildmaterial gefunden. Gunkel hat sich in einem Video auf Facebook dazu geäußert.
3: Ich habe Schande auf mich gebracht und ich bedauere zutiefst, was ich gemacht habe. Ich hätte es nicht tun sollen.
2: Der Clip dauert fast 4 Minuten lang. Gunkel entschuldigt sich, gesteht, was er getan hat und dass ihm in einer Phase seines Lebens solche Bilder und Videos gefallen hätten. Aber kann das stimmen? Kann man von einer Phase reden, wenn ein erwachsener Mann sich sexuell zu einem Kind hingezogen fühlt? Der Bozner Psychiatrieprimar Andreas Konka sagt, nein, das kann man nicht. Pädophilie ist keine Phase. Betroffene sind auf einer bestimmten Entwicklungsstufe stehen geblieben und deswegen ist Pädophilie auch nicht heilbar.
4: Richtig verankert, aber was wirklich machbar ist, dass die Menschen lernen, diese gesamten Gefühle unter Kontrolle zu halten und dementsprechend also sich selber und anderen nicht zu schaden.
2: Allerdings kann an dieser Stelle nicht gesagt werden, er kann nichts dafür, er ist krank. Etwa 2-3% der Menschen haben pädophile Neigungen. Ein winziger Bruchteil dieser Menschen wird zu Tätern und diese Täter müssen bestraft und dann therapiert werden, sagt Gunka.
4: Dann geht es wirklich ganz beinhart darum, alle Reize, alle Momente, die Stimuli, die wir alltäglich erleben, die Dinge, die wir sehen, so unter einem Bewusstseinsschirm zu heben, dass man jederzeit die Kontrolle darüber hat.
2: Ganz gefährlich sieht Gunka das Internet. Denn sind Pädophile erstmal in diesen Darknet-Foren drin, sehen sie nur mehr das, was sie sehen wollen. In dieser Bubble sind sie unter Gleichgesinnten und dort gilt das, was sie tun oder tun wollen, als normal. Psychiatrieprimar Gunka sagt, dass hier die künstliche Intelligenz helfen und Alarm schlagen kann. Auch weil viele Pädophile an diesem Punkt den Bezug zur Realität und dem Gespür, was okay ist und was nicht, verloren haben.
4: Die KI kann sich dann selber kontrollieren, indem man bestimmte Slogans, bestimmte Abläufe, bestimmte Wörter, auch bestimmte Tonalitäten relativ rasch in einem bestimmten Gefahrenmoment identifizieren kann. Das ist wie ein Red Flag, also da kommt so eine rote Flagge da her und sagt, hallo, da passiert jetzt was, ist höchste Gefahr, du bist dabei, eine kriminelle Handlung zu setzen. Das ist möglich.
2: Auf lange Sicht gesehen glaubt Konka daran, dass Pädophilie irgendwann aussterben wird. Evolution passiere nicht nur genetisch, sondern auch ethisch.
4: Ich denke, je mehr wir das Bescheid wissen, auch den Geist dafür einsetzen, da müssen wir nicht ewig lang warten, damit dann die Genetik sich evolutioniert, sondern da geht es nur darum, dass der Mensch an sich sich der Evolution hingibt. Und deswegen bin ich langfristig, und ich spreche wirklich von Hunderten von Jahren, wirklich überzeugt, dass ganz bestimmte bösartige Momente in uns tatsächlich überwunden werden können. Ja.
2: In Österreich wird gegen den Kabarettisten Günther Pahl weiter ermittelt. Die Staatsanwaltschaft hat ihn angezeigt, er selbst hat die Tat gestanden. In Untersuchungshaft sitzt er deswegen noch nicht. Der Südtiroler Sanitätsbetrieb zahlt jedes Jahr ordentlich Schadenersatz. Im Schnitt fast 3 Millionen Euro. Pro Jahr gibt es etwa 150 unzufriedene Patienten, die Geld vom Sanitätsbetrieb fordern. Die meisten Fälle können in einem Schlichtungsverfahren gelöst werden, aber einige landen auch vor Gericht. Birgit Locher, welche Fälle sind das, in denen der Sanitätsbetrieb zahlen muss? Am häufigsten fordern Patienten in der Orthopädie, Chirurgie, Notaufnahme, Gynäkologie und Geburtshilfe Schadenersatz. Dass das in den letzten 4 Jahren immerhin 700 Mal passiert ist, mit dieser Zahl geht Gesundheitslandesrat Hubert Mesner bewusst transparent um.
5: Es ist das Recht jedes Patienten, wenn er glaubt, dass Fehler gemacht worden seien, das anzuzeigen bzw. anzumerken. Wir versuchen nachzuschauen, ob wirklich irgendwo Fehler vorhanden sind. Und man versucht dann über Schlichtungskommissionen einen Ausgleich zu finden. Es ist richtig, dass wir transparent klären, was wirklich hier passiert sein könnte. Aber es ist auch richtig, als Risiko zu erkennen und davon auch zu lernen.
2: Etwa 10-15% der Schadensforderungen betreffen die Gynäkologie und Geburtshilfe. Dabei handelt es sich um ganz unterschiedliche Fälle, sagt Martin Steinkasserer, der Primar der Gynäkologie am Bozner Krankenhaus.
6: Es gibt natürlich schon Fälle, wo der Zweifel darüber besteht, gab es einen Behandlungsfehler unter der Geburt oder während der Schwangerschaft oder sind Schäden bei Neugeborenen halt eben in der Schwangerschaft entstanden, ohne dass irgendein Behandlungsfehler vorlag. Das gibt es ja auch. Und solche Sachen müssen dann im Nachhinein natürlich geklärt werden.
2: Wer sich im Krankenhaus unfair behandelt fühlt, kann sich zuerst an die Schlichtungsstelle des Landes wenden. Die befindet sich in Bozen. Jeder Patient kann sich dort kostenlos und auch ohne Anwalt informieren. Dort sitzen unter anderem Gerichtsmediziner und Juristen. Zuerst versuchen die, eine außergerichtliche Lösung zwischen dem Patienten und dem Arzt zu finden. Kann man sich nicht einigen, dann gibt es mehrere Stufen, sagt der Rechtsanwalt Martin Fill.
7: Wenn da wirklich keine Einigung erzielt werden sollte, ist verpflichtend vorgesehen die Mediation oder ein Beweissicherungsverfahren, wo also gerichtlich über einen Gerichtsgutachter festgestellt wird, wie hoch der Schaden ist und ob effektiv der Arzt für den Schaden verantwortlich ist. Es gibt natürlich auch Fälle, die vor Gericht landen, aber man kann sagen, dass ein Großteil der Fälle außergerichtlich geregelt wird.
2: In den letzten 4 Jahren sind 63 Patienten gegen den Sanitätsbetrieb vor Gericht gezogen. Und auch wenn die insgesamt hunderten Schadenersatzforderungen in diesen Jahren nach viel klingt, sei das trotzdem verhältnismäßig wenig, sagt Gesundheitslandesrat Mesner.
5: Es ist ein ganz geringer Anteil, der klarweise als Summe groß scheint. Aber viele, viele von diesen werden auch zurückgewiesen, weil wirklich keine ärztlichen Fehler dahinter liegen.
8: In Bruneck werden Bauarbeiter zu Feuerwehrleuten. Gleich mehr dazu in unseren Kurznachrichten.
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8: Auf einer Baustelle in Bruneck hat ein großer Stromgenerator Feuer gefangen. Das schnelle Handeln von ein paar Bauarbeitern konnte aber Schlimmeres verhindern. Florian Scheringer mit den Kurznachrichten.
17: Ja, die Bauarbeiter haben gleich, als sie das Feuer bemerkt haben, mit einem Schlauch Wasser auf den Generator gespritzt. So konnten sie verhindern, dass sich der Brand ausbreitet. Wenig später sind die freiwilligen Feuerwehren Bruneck und Stegen gekommen. Sie konnten das Feuer nach kurzer Zeit löschen. Verletzte gab es keine und auch die umliegenden Gebäude blieben verschont. Es kracht zwischen Landesrat Bianchi und der Südtiroler Freiheit sowie den Schützen. Bianchi hat nämlich den Verdacht, dass bestimmte Parteien und Organisationen in Südtirol illegal aus dem Ausland finanziert werden. Genauer gesagt sollen jährlich 4 Millionen Euro von der Liechtensteiner Laurin-Stiftung nach Südtirol fließen, um hier ethnisch-identitäre Politik zu unterstützen, so Bianchi. Dazu hat er eine Eingabe bei der Staatsanwaltschaft gemacht. Die Südtiroler Freiheit und der Schützenbund weisen die Vorwürfe scharf zurück. Sie würden keine unerlaubten Spenden aus dem Ausland kassieren, sagen sie. Verteidigungsminister Crosetto hat angekündigt, dass er einen italienischen Marineeinsatz im Roten Meer vorbereiten lässt. Damit sollen Frachtschiffe geschützt und begleitet werden, da es in der letzten Zeit immer wieder Angriffe der Houthi-Miliz gegeben hat. Die Route gehört zu den wichtigsten des Welthandels und ist auch für den Schiffsverkehr durch den Suezkanal wichtig. Auf grünes Licht von der EU will Crosetto nicht warten. 15 Südtiroler Jugendliche sind jetzt in Shanghai in China gelandet. Sie nehmen nämlich an den Berufsweltmeisterschaften teil, den World Skills. Die Südtiroler Teilnehmer kommen aus verschiedensten Bereichen. Mit dabei sind unter anderem Tischler, Maurer, Gärtnerinnen und Automechaniker. Die Wettbewerbe in Shanghai gehen erst am kommenden Mittwoch los und dauern 4 Tage. Bis dahin üben die Südtiroler Teilnehmer noch und schauen sich das Wettkampfgelände und die Stadt an.
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17: Ähnlich wie in Europa und den USA geht es auch in Japan mit den Zinsen nach oben. Die japanische Nationalbank hat den Leitzins jetzt auf 1,25% erhöht. Das ist der höchste Stand seit 31 Jahren. Dadurch wollen die Währungshüter verhindern, dass die Inflation zu sehr ansteigt. Die ist in Japan deutlich niedriger als bei uns. Erst in den letzten Tagen hatten auch die Europäische Zentralbank und die US-Notenbank ihre Leitzinsen erhöht. Schauen wir noch an die Börsen in Europa. Sowohl der DAX in Frankfurt als auch der MIP-Index in Mailand sind 0,4% im Minus.
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2: Erinnern Sie sich an den Schweizer Berginfluencer Dave Bürgler, der Ende August einen Fehlalarm bei der Bergrettung in Pfundas ausgelöst hat? Seine Follower hatten Alarm geschlagen, weil er sich 24 Stunden lang nicht gemeldet hatte. Er war auf dem Pfunderer Höhenweg unterwegs. Die Bergrettung hat ihn schließlich wohl aufgefunden. Er hatte nur keinen Empfang. Birgit Locher, jetzt macht der Schweizer wieder von sich reden.
19: Ja, und nicht im guten Sinne. Auf Facebook hat er ein Video veröffentlicht. Darauf zu sehen ist er, wie er mit seinem Hund den Klettersteig auf der Geisschachte hinunterkraxelt, obwohl der Steig eigentlich gesperrt ist. Die meisten der rund 180 Kommentare unter dem Video kritisieren sein Verhalten. Es sei verantwortungslos, der Klettersteig sei nicht ohne Grund gesperrt und als Berginfluencer solle er die Regeln beachten. Auch Martin Knapp, der Referent für Hütten und Wege im Alpenverein Südtirol, schüttelt nur den Kopf.
20: Wir wissen, dass viele Influencer sich da die reizt es halt, den Weg zu gehen, weil sie dadurch halt offensichtlich als ganz gewaltig gute Bergsteiger umkommen. Sein tut es das Gegenteil, es ist einfach dumm.
19: Bürgler verteidigt sich selbst für sein Video. Zwei lokale Bergführer hätten ihm gesagt, man könne den Klettersteig trotzdem gut bewältigen. Es sei nur die untere Haltung des Stahlseils ausgerissen und man müsse nur etwas vorsichtig sein, weil Steinschlaggefahr herrscht. Thomas Zelger, der Chef der Bergführer in Südtirol, sagt:
21: Ja gut, ich weiß jetzt nicht, mit welchen Personen er gesprochen hat. Also heutzutage ist ja bald jeder Bergführer, aber auch in dem Fall ein Verbot ist ein Verbot und dann, ich kann mich jetzt nicht wegen einer Empfehlung von irgendeiner Person mich da bis Verbot hinwegsetzen. Also das rechtfertigt jetzt nicht, ein Verbot zu missachten. Also ich glaube, da muss man schon einfach bei den Tatsachen bleiben.
19: Es ist kein Einzelfall. Wanderer und Bergsteiger ignorieren immer wieder die Absperrungen, sagt AVS-Referent Martin Knapp. Und wenn ihnen dann auch noch etwas zustößt, muss die Bergrettung herhalten.
20: Die Bergrettung unterscheidet jetzt nicht, ob der Weg gesperrt ist oder nicht, oder ob die Leute zu dumm sein, dass sie das Schild nicht gesehen haben oder bewusst nicht gesehen haben. Die Bergrettung wird immer kommen. Aber eben bei so einem Weg, der aus Steinschlaggründen oder was weiß ich gesperrt ist, setzen die Bergretter ihre eigene Gesundheit auch noch aufs Spiel. Das muss man noch zu denken.
19: Und was in diesem Fall noch dazu kommt, Berginfluencer sind für viele Follower ein Vorbild. Bleibt zu hoffen, dass sie dieses Verhalten nicht nachahmen.
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2: Das Wetter bringt uns heute etwas Sonne und einige Wolken. Am Nachmittag und am Abend ist mit ein paar Regenschauern zu rechnen. Die Temperaturen erreichen heute maximal 19 Grad in Sterzing und 24 Grad in Bozen. Philipp Dadarotti vom Landeswetterdienst. Was hat uns denn das Wetter am Wochenende zu bieten?
0: Am Wochenende gibt es wieder deutlich mehr Sonne. Der morgige Samstag beginnt zwar teils noch bewölkt mit Hochnebel, doch im Laufe des Vormittags setzt sich verbreitet die Sonne durch. Am Nachmittag bilden sich über den Bergen nur flache und somit harmlose Quellwolken. Und auch am Sonntag ist es insgesamt recht sonnig bei einigen durchziehenden hohen Wolkenfeldern. Die Temperaturen steigen an und reichen von 23 bis 27 Grad.
2: Das war das Südtirol-Journal Mittagsmagazin vom Freitag. Morgen gibt es an dieser Stelle unseren Wochenrückblick mit den Themen, die uns in dieser Woche am meisten bewegt haben. Ich bin Stefanie Derzer. Haben Sie noch einen schönen Tag.
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22: Aus der Landesverkehrsmeldezentrale begrüßt Sie Renate Stauder. Auf der Brenner Autobahn kommt es in Fachrichtung Süden zwischen San Michele und Rovereto Süd zu Kolonnenverkehr wegen Überlastung. Und auch auf der Pustertaler Staatsstraße kommt es in Fachrichtung Brixen zwischen Oberfintel und Schaps zu Kolonnenverkehr und Stau wegen Überlastung. Eine Einbahnregelung wegen Arbeiten gibt es unter anderem auf der Gadertaler Staatsstraße bei Zwischenwasser, auf der Brenner Staatsstraße bei Klausen, auf der Staatsstraße Klausen-Pontives bei Klausen und auf der Passaira Staatsstraße zwischen Riffian und Saltaus. Es kommt immer wieder zu Behinderungen und Wartezeiten. Gute Fahrt!
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9: Daniel Hofer begrüßt Sie auf der Landesverkehrsmeldezentrale. Auf der Brennerautobahn in beiden Fahrtrichtungen vor der Mautstelle Sterzing gibt es jeweils Kolonnenverkehr und Stau wegen Überlastung. Ebenso auf der Pustertaler Staatsstraße in Fahrtrichtung Brixen zwischen Findl und Schaps und immer auf der Brennerautobahn in Fahrtrichtung Norden zwischen Bozen Nord und Klausen. Auf der Brennerautobahn in Fahrtrichtung Norden zwischen San Michele und Neumarkt hat sich ein Unfall ereignet. Auch hier gibt es Staus. Kommen Sie gut voran.
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2: Kritik an neuer Gesundheitshotline. Deutschland, Druck auf Kanzler Merz und CDU wächst. Das Wetter, die Wolken überwiegen. Ich bin Wilhelm Schatzer, grüß Gott.
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2: Erst seit 3 Tagen gibt es im Gesundheitsbezirk Bozen die neue Gesundheitshotline 116-117 und schon kommt Kritik, und zwar vom Team K. Der Landtagsabgeordnete Franz Blohner kritisiert, dass noch zu viele Punkte ungeklärt seien. Vor allem wüssten die Ärzte nicht, welche Bereitschaftsdienste sie in Zukunft machen müssten und welche nicht. Die Ärzte und auch die Bürger bräuchten mehr Planungssicherheit. Und auch am Personal für die Hotline mangele es, sagt Blohner, 9 Angestellte für einen Dienst, der 24 Stunden am Tag und 365 Tage im Jahr aktiv ist, sei äußerst knapp. Für Behandlungsfehler muss der Sanitätsbetrieb jedes Jahr tief in die Tasche greifen. Durchschnittlich zahlt er fast 3 Millionen Euro an Schadenersatz. Jedes Jahr gehen um die 160 Forderungen ein. Die meisten Fälle können in Schlichtungsverfahren gelöst werden. Einige landen vor Gericht. Jeder Patient, der sich ungerecht behandelt fühlt, hat das Recht, das zu melden. Das sagt Gesundheitslandesrat Hubert Messner.
3: Wir versuchen nachzuschauen, ob wirklich irgendwo Fehler vorhanden sind. Und man versucht dann über Schlichtungskommissionen einen Ausgleich zu finden. Es ist richtig, dass wir transparent klären, was wirklich hier passiert sein könnte. Aber es ist auch richtig, als Risiko zu erkennen und davon auch zu lernen.
2: Am häufigsten Schadenersatz gefordert wird in den Abteilungen Orthopädie, Notaufnahme, Gynäkologie und Chirurgie. Friedrich Merz ist so unbeliebt wie noch kein deutscher Bundeskanzler vor ihm. In einer neuen Umfrage sagen fast die Hälfte der Befragten, dass sie noch vor Jahresende einen Kanzlerwechsel erwarten. Auch seine Partei, die CDU, gerät immer mehr unter Druck. Nach dem Absturz bei der Wahl in Sachsen-Anhalt ist die Wahl in Mecklenburg-Vorpommern am Sonntag ein weiterer wichtiger Stimmungstest. Da liegt die CDU in den Umfragen auf einem absoluten Tiefstwert, 6%. Sie könnte sogar aus dem Landtag ausscheiden. Das Weiße Haus kritisiert einen Bericht der UNO. Darin werden den USA mögliche Kriegsverbrechen im Iran vorgeworfen. Das US-Verteidigungsministerium hat eine Stellungnahme zu dem Bericht abgelehnt. Es hieß nur, dass die Untersuchungen andauern würden und es im Moment nichts anzukündigen gäbe. Der Bericht der UN-Mission untersucht das Vorgehen der USA im Iran-Krieg. Laut dem Bericht gäbe es hinreichende Gründe für die Annahme, dass die USA für 2 Militärschläge gegen eine Schule und eine Sportstätte im Iran im Februar verantwortlich sind. Bei dem Angriff auf die Schule wurden mehr als 160 Schulkinder getötet. Die Südtiroler Volksbank greift den Bröseljägern unter die Arme. Das ist eine Initiative von über 135 Freiwilligen, die übrige Lebensmittel von Supermärkten, Bars und Bäckereien sammeln und an Bedürftige verteilen. Damit sie ihren Auftrag noch besser erfüllen können, hat die Volksbank ihnen jetzt 6 elektrische Lastenfahrräder gespendet. Etwas Sonne und viele Wolken. Wie weit die Temperaturen am Nachmittag steigen, hören Sie gleich.
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2: Die Sonne bekommt immer mehr Konkurrenz, die Wolken nehmen zu, auch ein paar Regenschauer können dabei sein. Die Temperaturen steigen in den nächsten Stunden auf 19 bis 24 Grad. Jetzt hat's 22 Grad in Bozen, 19 in Bruneck, 15 in Corvara. In St. Martin in Passaia hat es 20 Grad und am Reschen 14. Am Wochenende wird's wieder sonniger, vor allem am Sonntag. Und die Temperaturen steigen bis auf 27 Grad.
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10: Schönen Nachmittag wünscht Daniel Hofer auf der Landesverkehrsmeldezentrale. Kolonnenverkehr und Stau wegen Überlastung gibt es noch auf der Brenner Autobahn in Fahrtrichtung Süden zwischen dem Brenner und Sterzing und in Fahrtrichtung Norden zwischen Bozen Nord und Klausen sowie zwischen Brixen und Sterzing und auf der Pustertaler Staatsstraße in Fahrtrichtung Brixen zwischen Findl und Schaps. Zu Verzögerungen und Wartezeiten wegen Arbeiten kommt es immer wieder auf der Brenner Staatsstraße bei Klausen und auf der Stadtstraße Klausen-Pontives bei Klausen. Kommen Sie gut voran.
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0: 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Die Marktgemeinde Sandhinterauffer sucht für das Protokollamt eine Verwaltungsassistentin oder einen Verwaltungsassistenten mit Matura in Vollzeit oder Teilzeit sowie eine Mitarbeiterin oder einen Mitarbeiter mit dreijährigem Oberschulabschluss für nachmittags in der Bibliothek. 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Genauere Infos unter personalamt@sandhinteraufers.eu. Manche nennen es Arbeitsplatz, andere nennen es einen besonderen Ort zum Arbeiten. 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Dann melde dich. 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
1: Die Nachrichten. 10:50. Klettenstopp. Die Landesregierung hat entschieden. Gesundheitshotline kaum eingeführt, gibt schon Kritik. Das Wetter bewölkt. Ich bin Wilhelm Schatzer. Guten Nachmittag. 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Beim Bettenstopp wird es Ausnahmeregelungen geben. Das hat die Landesregierung am Vormittag beschlossen. Tourismuslandesrat Luis Walcher hat sich mit seinem Vorschlag durchgesetzt. Dieser sieht vor, dass bereits genehmigte Hotelprojekte auch nach dem Stichtag 30. September noch abgeändert werden können, ohne dass die Bettenrechte verloren gehen. Weiters gilt der Stichtag nicht, wenn Bettenkontingente aus formellen Gründen gerichtlich aufgehoben wurden. Landesrat Walcher sagt, diese Neuregelung bringe nur Rechtssicherheit und nicht zusätzliche Betten. Für die Opposition ist es hingegen eine schleichende Aufweichung des Bettenstopps. Der Sanitätsbetrieb zahlt jedes Jahr viel Schadenersatz an Patienten. Fast 3 Millionen Euro sind es jährlich. Am häufigsten wird in der Orthopädie, Chirurgie, Notaufnahme und Gynäkologie Schadenersatz gefordert. Wer sich unfair behandelt fühlt, kann sich zuerst an die Schlichtungsstelle des Landes wenden. Dort kann sich jeder Patient kostenlos und auch ohne Anwalt informieren. Einigt man sich dort auf keine außergerichtliche Lösung, gibt's mehrere Stufen, sagt Rechtsanwalt Martin Fill.
2: Wenn da wirklich keine Einigung erzielt werden sollte, ist verpflichtend vorgesehen die Mediation oder ein Beweissicherungsverfahren, wo also gerichtlich über einen Gerichtsgutachter festgestellt wird, wie hoch der Schaden ist und ob effektiv der Arzt für den Schaden verantwortlich ist. Aber man kann sagen, dass ein Großteil der Fälle außergerichtlich geregelt wird.
1: Insgesamt wurden in den letzten 4 Jahren 63 Schadenersatzfälle vor Gericht geklärt. Pro Jahr gehen rund 160 Forderungen ein. Seit 3 Tagen gibt es im Gesundheitsbezirk Bozen die neue Gesundheitshotline 116-117 und schon gibt es Kritik, und zwar vom Team K. Zu viel sei noch unklar, sagt der Landtagsabgeordnete Franz Blohner. Vor allem wüssten die Ärzte nicht, welche Bereitschaftsdienste sie in Zukunft machen müssen und welche nicht. Und auch an Personal für die Hotline mangele es, sagt Blohner. Die kostenlose Rufnummer kann immer dann angerufen werden, wenn man wegen kleinerer Beschwerden Hilfe braucht, aber kein akuter Notfall besteht. Die Südtiroler Volksbank greift den Bröseljägern unter die Arme. Das ist eine Initiative von über 135 Freiwilligen, die übrige Lebensmittel von Supermärkten, Bars und Bäckereien sammeln und an Bedürftige verteilen. Damit sie ihren Auftrag noch besser erfüllen können, hat die Volksbank ihnen jetzt 6 elektrische Lastenfahrräder gespendet. Die Wolken überwiegen am Nachmittag. Gleich schauen wir auch auf die Temperaturen.
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1: Im ganzen Land sind Wolken aufgezogen, die Sonne kommt kaum mehr durch. Auch Regenschauer sind möglich. 15 Grad hat es jetzt in Doblach, 13 in Wolkenstein, 17 in Saarntein und 23 Grad messen wir in Meran. Am Wochenende wird es wieder sonniger mit nur harmlosen Wolken und die Temperaturen steigen auf 22 bis 27 Grad.
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3: Guten Nachmittag aus der Landesverkehrsmeldezentrale. Brenner Autobahn Richtung Süden zwischen Großensass und Störzing, Kolonnenverkehr und Stau in Überlastung. Sonst wurden uns keine Störungen gemeldet. Gute Fahrt.
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1: Spannende Geschichten und großer Lesespaß für Kinder warten heute am Freitag jeweils um 16 Uhr bei den Lesebär-Nachmittagen in den Athesia-Buchhandlungen und Filialen Bozen, Brixen und Eppan. Und die Lesebär-Vormittage gibt es morgen am Samstag jeweils um 11 Uhr in den Athesia-Buchhandlungen und Filialen Meran, Bruneck und Sterzing. 2 Tage lang ist der Bahnhofspark in Meran Schauplatz für Konzerte, DJ-Sets, Sport, künstlerische Aktivitäten, Workshops und kulturelle Veranstaltungen bei Sparks am Freitag und Samstag in Meran. Im Segemüllerhof in Gais findet am Samstag von 10 bis 16 Uhr der Tag der offenen Tür statt, welcher dazu einlädt, einen Blick in die Arbeit und Gemeinschaft zu werfen. Am Samstag von 10 bis 17 Uhr zeigen beim Traditionshandwerkerfest altes Handwerk unterm Schlern erfahrene Handwerker ihre Künste. Im Dorfzentrum von Sais können über 30 Schausteller, wie unter anderem Schuster, Korbflechter, Trachtenschneiderinnen und Schneider, Fassbinder, Spelzenzaunmacher des Heimatpflegevereins Kastelroth sowie Schuhplattlerinnen und Schuhplattler, die Volkstanzgruppe Kastelroth und noch viele mehr entdeckt werden. Für die musikalische Umrahmung sorgen die Maschelmusik sowie die Südtiroler Tanzelmusik. Das Miracle Hill Festival am Festplatz Unterinn wartet am Samstag ab 11 Uhr mit Podiumsdiskussion, Alternative Market und Workshops sowie Live-Musik. Von Shanti Power, Wicked and Bunny, Cantina Roots, Blind Apex, Dreimal Anti und vielen mehr. Der Jugenddienst Bruneck und die SKJ Pfalzen laden zum Herbstfest am Samstag ab 17 Uhr am Pavillon von Pfalzen mit Live-Musik.
2: Hallo liebe Radio Holiday Hörer und Hörerinnen, da ist der Simon von der Band The Fever Week und wir spielen Dance Samstag am 19. September beim Pavillon Herbstfest in Pfalzen. Mit dabei ist auch noch die Band The Three of Us. Es gibt zu essen, es gibt zu trinken, also das Pfalzlein OS, kämpft vorbei. Wir taten ins Freien, bringst gute Laune mit und dann wird das ein super Fest. Also bis am Samstag um 17 Uhr in Pfalzen.
1: An diesem Wochenende verwandelt sich Bruneck in eine große Spielwiese und lädt Kinder und Jugendliche von 0 bis 14 Jahren von 10 bis 18 Uhr zu Spiel und Spaß am Samstag und Sonntag. Zudem wartet am Samstag die Radlnacht in Bruneck ab 16 Uhr am Rathausplatz. Mit einem bunten Rahmenprogramm mit Fahrradcheck, Fotobox und Raddekostation. Perfekt, um das eigene Fahrrad dann für die Lichterparade am Abend herauszuputzen. Um 17.30 Uhr werden die Fahrräder gesegnet, bevor um 19 Uhr die große Fahrradlichterparade mit DJ startet. Am 20. September Sonntag feiert die von der Savio-Hütte in Misurina ihr 60-Jähriges. Und am Sonntag um 18 Uhr findet im Gustav-Mahler-Saal des Grand Hotels Doblach das Abschlusskonzert der Cordia-Akademie 2026 statt.
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1: Die Nachrichten. 10:50.
2: Bettenstopp. Trotz Kritik kommen Änderungen. Pustertal, falsche Spendensammler unterwegs. Das Wetter bewölkt. Ich bin Wilhelm Schatzer. Guten Nachmittag.
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2: Tourismus-Landesrat Luis Walcher hat sich durchgesetzt. Die Landesregierung hat heute Ausnahmeregelungen zum Bettenstopp beschlossen. In der Gesetzgebungskommission vor 3 Tagen war Walchers Vorschlag noch abgelehnt worden. Er sieht unter anderem vor, dass bereits genehmigte Hotelprojekte auch nach dem Stichtag 30. September noch abgeändert werden können, ohne dass die Bettenrechte verloren gehen. Walcher sagt, diese Neuregelung bringe nur Rechtssicherheit und nicht zusätzliche Betten. Für die Opposition ist es hingegen eine schleichende Aufweichung des Bettenstopps. In Italien ist ein riesiges Kinderpornonetzwerk aufgeflogen. Es wurden unzählige Bild- und Videodateien beschlagnahmt. 17 Menschen wurden festgenommen, tausende Nutzer kontrolliert. Der Bozner Psychiatrieprimar Andreas Konka sagt, dass Pädophilie nicht heilbar, aber mit Therapie unter Kontrolle gehalten werden kann. Außerdem kann künstliche Intelligenz den Tätern helfen.
3: Die KI kann sich dann selber kontrollieren, indem man bestimmte Slogans, bestimmte Abläufe, bestimmte Wörter, auch bestimmte Tonalitäten relativ rasch in einem bestimmten Gefahrenmoment identifizieren kann. Das ist wie ein Red Flag, also da kommt so eine rote Flagge daher und sagt, hallo, da passiert jetzt was, ist höchste Gefahr, du bist dabei, eine kriminelle Handlung zu setzen. Das ist möglich.
2: Etwa 2-3% der Menschen haben pädophile Neigungen, sagt Konka. Nur ein winziger Bruchteil von ihnen wird schlussendlich auch zu Tätern. In Innichten ist die Polizei gegen falsche Spendensammler vorgegangen. Passanten und Touristen hatten gemeldet, dass 2 Männer im Ortszentrum um Geld bitten, angeblich für eine Wohltätigkeitsorganisation für behinderte Menschen. Die Polizei geht aber davon aus, dass das nur ein Vorwand war und hat die 2 Rumänen wegen Betrugsverdachts angezeigt. Es war bereits der 2. Fall innerhalb von 2 Wochen und die Polizei ruft bei Spendensammlungen auf der Straße zur Vorsicht auf. Es sollte immer überprüft werden, ob die Sammlung tatsächlich von der angegebenen Organisation durchgeführt wird. Das Land Südtirol will mit Förderungen wichtige alpine Infrastruktur wie Schutzhütten des Alpenvereins und des KAI mit öffentlichen Beiträgen unterstützen. Ein Beispiel dafür ist die Überätscherhütte unterhalb des Roen am Mäntelkamm. Die Hütte ist bereits 113 Jahre alt. In den letzten 15 Jahren wurden für die Erhaltung und Modernisierung der Hütte über 700.000 Euro ausgezahlt. Heute Wolken, am Wochenende Sonne. Gleich schauen wir auch auf die Temperaturen.
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2: Mit Wolken und ein paar Regenschauern geht's durch den Nachmittag. Und die Temperaturen bleiben gedämpft. 20 Grad hat's aktuell in Schlanders, 19 in Franzensfeste, 15 in Therenden und 21 Grad in Auer. Am Wochenende wird's schön. Morgen früh gibt's noch ein paar Hochnebelfelder, danach kommt die Sonne durch. Und am Sonntag wird's dann noch sonniger.
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11: Einen schönen Nachmittag aus der Landesverkehrsmeldezentrale wünscht Renate Stauder. Auf der Brenner Staatsstraße kommt es in beiden Richtungen zwischen Kerdaun und Bozen Süd zu Kolonnenverkehr und Stau wegen Überlastung. Eine Einbahnregelung wegen Arbeiten gibt es unter anderem auf der Gerdachtaler Staatsstraße bei Zwischenwasser, auf der Brenner Staatsstraße bei Klausen, auf der Staatsstraße Klausen-Bund-Dives bei Klausen und auf der Passeira Staatsstraße zwischen Riffian und Saltaus. Es kommt immer wieder zu Behinderungen und Wartezeiten. Gute Fahrt!
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1: Einen schönen Nachmittag aus der Landesverkehrsmeldezentrale wünscht Renate Stauder. Auf der Brenner Autobahn kommt es in Facht Richtung Süden zwischen Klausen und Putzen noch zu Behinderungen und Stau nach einem Unfall. Auf der Brenner Staatsstraße kommt es in beiden Richtungen zwischen Kardaun und Putzen Süd zu Kolonnenverkehr und Stau wegen Überlastung. Eine Einbahnregelung wegen Arbeiten gibt es unter anderem auf der Gadertaler Staatsstraße bei Zwischenwasser, auf der Brenner Staatsstraße bei Klausen, auf der Staatsstraße Klausen-Punktives bei Klausen und auf der Passauer Staatsstraße zwischen Riffian und Salthaus. Es kommt immer wieder zu Behinderungen und Wartezeiten. Gute Fahrt!

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1: Daniel Hofer aus der Landesverkehrsmeldezentrale mit aktuellen Meldungen. Auf der Brenner Staatsstraße bei Steinmannwald hat sich ein Unfall ereignet. Die Straße ist zurzeit gesperrt. Rechnen Sie mit Staus in beiden Fahrtrichtungen. Und auf der Brenner Autobahn in Fahrtrichtung Süden zwischen Klausen und Bozen Nord derzeit 4 Kilometer Stau nach einem Unfall. Kommen Sie gut voran.

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0: My Love. Ein Song mit einer besonderen Kollaboration. Ein Song vom kommenden 10. Studioalbum der britischen Band Take That, das Dreamers heißt. Take That haben sich dafür Michael Patrick Kelly an Bord geholt. Gemeinsam mit dem Hit-Autoren Jamie Scott und Mike Needle haben sie den Track geschrieben und produziert. Musikalisch geht's in Richtung Country-Pop mit starken Harmonien. Die Stimme von Take That und Michael Patrick Kelly verschmelzen richtig schön miteinander. Es ist ein warmes, mitreißendes Liebeslied, das schon vor der offiziellen Veröffentlichung live in Polen vor Premiere in Haft präsentiert wurde.
1: This is a song that we're hoping will just bring a lot of people some comfort and some warmth, you know, because a lot of people are going through difficult situations in their lives, and it's just a song to lift their spirits, you know, to give that broken heart a bit of love, because a lot of people are just, you know, going through hard times, and just bringing the best of both worlds, my world and Take That's world, into one song. And I think it's a superpower song. 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
1: Die Nachrichten. 10 vor 4. Mehr Mitarbeiter im Gesundheitswesen beschlossen. Falsche Spendensammler angezeigt. Das Wetter heute bewölkt, am Wochenende sonnig. Ich bin Wilhelm Schatzer. Guten Nachmittag.
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1: Im Südtiroler Sanitätsbetrieb soll das Personal aufgestockt werden. 400 Vollzeitstellen sollen dazukommen, um die Gesundheitsversorgung auszubauen und die Wartezeiten abzubauen. Die Landesregierung hat die Personalaufstockung genehmigt. Aktuell hat der Sanitätsbetrieb rund 10.000 Beschäftigte. In Innichten ist die Polizei gegen falsche Spendensammler vorgegangen. Passanten und Touristen hatten gemeldet, dass zwei Männer im Ortszentrum um Geld bitten, angeblich für eine Wohltätigkeitsorganisation für behinderte Menschen. Die Polizei meint, dass das nur ein Vorwand war und hat die zwei Rumänen wegen Betrugsverdachts angezeigt. Ein großes Kinderporno-Netzwerk ist in Italien aufgeflogen. Die Administratoren kommen aus Italien und der Schweiz. Sie sind zwischen 22 und 28 Jahre alt. 17 Menschen wurden festgenommen, tausende Nutzer kontrolliert. Der Bozner Psychiatrieprimar Andreas Konka sagt, dass Pädophilie nicht heilbar ist. Er geht aber davon aus, dass Pädophilie irgendwann nicht mehr existieren wird. Stichwort ethische Evolution.
3: Ich denke, je mehr wir das Bescheid wissen, auch den Geist dafür einsetzen, da müssen wir nicht ewig lang warten, damit dann die Genetik sich evolutioniert, sondern da geht es nur darum, dass der Mensch an sich sich der Evolution hingibt. Und deswegen bin ich langfristig, und ich spreche wirklich von Hunderten von Jahren, wirklich überzeugt, dass ganz bestimmte bösartige Momente in uns tatsächlich überwunden werden können. Ja.
1: Etwa 2-3% der Menschen haben pädophile Neigungen, sagt Konka. Nur ein winziger Bruchteil von ihnen wird schlussendlich auch zu Tätern. Die Ukraine bekommt für ihre Verteidigung wieder Geld von der EU. 3,3 Milliarden Euro stellt die Europäische Union zur Verfügung. Es handelt sich um einen Kredit. Mit dem Geld will die Ukraine vor allem Raketen und Drohnen kaufen. In Lana wurde vor kurzem Golf gespielt für einen guten Zweck. Beim Charity-Turnier sind insgesamt 2.500 Euro zusammengekommen. Sie gehen an die Clowns von Comedicus, die in Krankenhäusern und Seniorenheimen auftreten und Kinder, Patienten und ältere Menschen zum Lachen bringen. Heute wird's noch stellenweise nass. Am Wochenende kommt dann die Sonne zurück. Gleich mehr zum Wetter.
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6: Bewölkt ist es und aktuell regnet es im Finchgau. Am Wochenende wird es aber wieder schön. Ein paar Hochnebel gibt es morgen früh. Danach setzt sich die Sonne durch und auch am Sonntag wird es sonnig. Die Temperaturen steigen am Wochenende auf bis zu 27 Grad. Heute ist es etwas kühler. 20 Grad hat es jetzt in Bruneck und in Kollmann, 21 in Gargazon und 15 Grad messen wir in Laas im Finchgau.
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8: Daniel Hofer begrüßt Sie aus der Landesverkehrsmeldezentrale. Die Brenner Staatsstraße ist bei Steinmannwald nach einem Unfall weiterhin gesperrt. Es kommt zu ausgedehnten Staus in beiden Fahrtrichtungen. Und auf der Brenner Autobahn in Fahrtrichtung Süden zwischen Klausen und Bozen Nord gibt es noch Kolonnenverkehr und Staus nach einem Unfall. Auf der Finchgauer Staatsstraße in Fahrtrichtung Meran zwischen Blaus und Rabland sowie bei Eiers in beiden Richtungen gibt es Kolonnenverkehr und Staus wegen Überlastung. Auf der Brenner Staatsstraße bei Klausen besteht eine Einbahnregelung wegen Arbeiten. Hier gibt es ausgedehnte Staus in Fahrtrichtung Süden. Und weitere Verzögerungen wegen Arbeiten auf der Landesstraße Bozen-Meran bei Moritzing. Kommen Sie gut voran!
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11: Es ist Freitagnachmittag, 4:04. Ich bin Elisabeth Berger. Wir schreiben den 18. September und es wird wieder Zeit für neue Musik hier auf Radio Holiday. Gleich gibt's Hashtag Music mit den Musikneuheiten auf dem Weg ins Wochenende. Vorher Musik, die wir alle schon zu gut kennen. Ultimo in der Holiday Playlist mit Romantika. Und danach geht's los. Schönen Nachmittag.
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1: Die Musikneuheiten sind im Anmarsch. Ich bin Lisa Bitberger und das ist Hashtag Music. Die Stimme dürfte inzwischen ziemlich vielen Netflix-Zuschauerinnen und Zuschauern bekannt vorkommen. Ray Army leiht Zoe aus der fiktiven Girlgroup Huntrix in K-Pop Demon Hunters ihre Gesangsstimme und wurde damit Teil eines Films, dessen Musik weit über die eigentliche Handlung hinaus Aufmerksamkeit bekam. Nun wechselt die koreanisch-amerikanische Sängerin wieder von der Animationsfigur zur eigentlichen Künstleridentität. Too Loud markiert den offiziellen Start ihrer nächsten Solo-Ära. Too Loud ist eine selbstbewusste, tanzflächentaugliche Hymne über das Ablehnen von Erwartungen und den Mut, sich nicht zurückzuhalten.

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2: Alex the Judge bewegt sich zwischen Indie und Alternative Pop, Hip-Hop und Rap mit Einflüssen aus R&B und Funk. Gerappte Parts treffen auf gesungene Hooks, organische Grooves auf moderne Produktion und Selbstironie auf persönliche Texte. Ich habe mich mit ihm über seine Neuveröffentlichung Wundheilsalbe unterhalten.
3: Hallo Radio Holiday, da ist der Alex the Judge und wir quatschen jetzt ein wenig über mein neues Lied Wundheilsalbe.
2: Genau, ganz frisch erschienen Wundheilsalbe. Wer ist denn deine Wundheilsalbe, Alex?
3: Mal, kenne eigentlich mehrere Sachen dazu. Also in dem Lied ist es vor allem so einfach an volle, gute Freunde mehr gerichtet. Genau, und das, wenn ich da jetzt spontan nachdenke, kämen mir mehrere Leute halt in verschiedenen Situationen sein können in so einem Kopf.
2: Du hast in einem Beipackzettel zum Song dazu geschrieben, nein, das ist kein Liebeslied. Also es ist wirklich sehr breit gefächert, wenn du da meinst.
3: Ja, also es ist schon bewusst irgendwie so geschrieben, dass man darf das logisch auch irgendwie so, weil ich einen Leute gehabt, die das so verstanden haben, dass natürlich der Hinweisen nochmal darauf, dass es halt nicht ist, auch so verstehen werden kann, dass es schon an sich logisch so, kann man anders interpretieren. Und da ist schon ein bisschen bewusst, aber ich habe halt einfach gewählt, wie ihn das sagen. Ich glaube, es haben vielleicht alle schon einmal so ähnlich oder irgendwie so das erlebt. Ist darum gegangen, dass man auch kann mit Leuten, die von dem Geschlecht sein, auf das man vielleicht auch so stehend hat oder dass man anziehend findet und vielleicht die Person findet man auch an sich hübsch oder toll, aber das halt jetzt nicht allen bedeuten muss, dass man nicht einfach alle befreundet sein kann und dass halt ungleich viel gibt oder voll schön sein kann. Das ist so ein bisschen ambivalent, sagen wir mal so.
2: Zum Song dazu gibt es eben, wie gerade schon gesagt, einen Beipackzettel und in deinem beantwortest du wichtige Fragen zur Anwendung von der Wundheilsalbe. Wie sollten die Leute deine Wundheilsalbe denn benutzen?
3: Ich habe, glaube ich, im Kopf, dass man es mehrmals täglich verwenden darf oder beziehungsweise sollert, wird stark geraten. Laut anwenden, glaube ich, habe ich eingeschrieben. Das ist auch voll wichtig. Und Kopfhörer, Boxen, heißt alles wurscht.
2: Wie beschreibst du deine neue Single? Was hast du da? Welche Atmosphäre, welche Emotionen drin, welche Genres?
3: Also, ich kann sagen, dass das Lied, ich glaube, der Vibe und die Idee davon, das war vielleicht, weil, ich kann jetzt hier kurz schon unteasern, es kommt in fast genau einem Monat ein Album aus, wo auch die letzten paar Songs, die du da vorgestellt hast, auch oben sein und logisch noch ein paar neue. Und das war so ganz am Ende vom Entstehungsprozess. Ich glaube, es ist nach dem Leimer 1 entstanden. Und das war wirklich, mir hat das Thema beschäftigt. Ich wollte eben auch schon seit Jahren und immer oft gedacht, ich will eben auch über das Thema schreiben. Einfach also in gute Freunde mäßig Danke sagen. Und dann war das gerade wieder in dem Moment eher ein präsentes Thema. Ich habe das ganze Album mit dem Fabian Pichler gemacht. Dann war mir so, er ist ins Falt noch was. Er hat die zwei Chords, das was die Gitarre, das Thema, was sich durchs ganze Lied durchzieht. Das was so wie ein melancholisch, stecht irgendwie auch wie ein happy klingt. So ist auch irgendwie auch der Vibe, finde ich. Er pusht schon, aber er hat halt echt so das Träumen, aber ist das an sich. Er hat das irgendwie gehabt und ich war so, ja, jetzt machen wir einen Song auf das und der ist in einem Tag rausgeflutscht, was echt selten ist. Also direkt alles seinem geschrieben, seinem Auge genommen und dann noch bei der nächsten Session halt alles final aufgenommen und ist tatsächlich in einem Mal entstanden und der Vibe dazu, das ist eindeutig am meisten so, wie man sich vorstellen hat, ein Indie-Pop-Song. Mehr oder weniger im Vergleich zu den anderen Album-Songs ist der sicher am meisten in die Richtung. Ja, was schön ist, weil halt auch auf jeden Fall eine Seite von mir und dem Musikalischen und allem auf jeden Fall schon lange ist. Und es war schön, so an Erno dabei zu haben. Hallo liebe Hörer und Hörerinnen von Radio Holiday, da ist der Alex the Judge und das hört jetzt meinen neuen Song Wundheilsalbe. Viel Spaß.
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2: 2021 nahm Vanessa Dulhofer im Alter von 16 Jahren an der ORF-Castingshow Starmania teil, nachdem ihre Oma sie ohne ihr Wissen angemeldet hatte. Und erreichte auch noch den 3. Platz. Noch im selben Jahr veröffentlichte sie ihre Debütsingle Deine Richtung unter dem Künstlernamen Ness. Von da an war die Anfang 20-Jährige fleißig. Für ihre neue Single Stille Kämpfe hat sich Ness ganz besondere Unterstützung geholt. Als Feature dabei ist niemand geringerer als der deutsche Rapper und Sänger Montez.

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1: Daniel Hofer aus der Landesverkehrsmeldezentrale mit einer aktuellen Meldung. Die Brenner Staatsstraße wurde bei Steinmannwald nach einem Unfall wieder für den Verkehr geöffnet. Es gibt noch ausgedehnte Staus in beiden Fahrtrichtungen. Fahren Sie vorsichtig.
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4: Hallo, mein Name ist Carmen und ich habe gerade ein Lied rausgebracht. Das heißt Tiny Drop of Water. Und das ist das erste Lied von ganz vielen, was noch rauskommen wird.
5: Carmen ist eine italienische Singer-Songwriterin. Sie begann mit einem klassischen Studium und beschloss nach 11 Jahren Klavierunterricht, dass es Zeit war, in Berlin ein neues Kapitel aufzuschlagen. Sie packte all ihre Habseligkeiten und alle Songs, die sie bereits geschrieben hatte, zusammen und zog ins Ausland, um weitere Songs zu schreiben.
4: Also ich sage ein bisschen Pop, einfach damit ich mir leicht tue, das zu erklären. Aber eigentlich sind noch ganz viele Einflüsse drinnen. Und zwar ist auch noch ziemlich viel Rock drinnen, Moni. Ich höre ein bisschen Jazz-Einflüsse in ein paar andere Lieder. Also ja, genau, ich bewege mich in die Genres.
5: Jetzt ist Carmen wieder zurück in Bozen und veröffentlicht fleißig Musik. Und heute gibt es ihre neueste Single, Tiny Drop of Water, bei Hashtag Music auf Radio Holiday zu hören.
4: Ja, also Tiny Drop of Water beschreibt so den Moment, in dem man sich ganz klar fühlt in etwas und der viel größer ist als man selber. Und es ist eigentlich ganz egal, was das für ein Moment ist, ob das eine Beziehung ist oder eine Stadt oder ein emotionaler Zustand oder auch die ganze Welt. Es ist eben eine Erinnerung an mich selber, dass man gleichzeitig ein kleiner Wassertropfen sein und das ganze Wasser. Und mit selber meine ich, dass wir sein Individuen und gleichzeitig ein Teil von etwas Größerem. Hallo, ich bin die Carmen und das hört jetzt meinen neuen Song Tiny Drop of Water. Viel Spaß!

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1: Es gibt Zeiten im Leben, deren Wert man erst erkennt, wenn sie vorbei sind. Momente, die man einfach gelebt hat, ohne zu ahnen, dass man sich später genau nach diesem Gefühl zurücksehnen würde. Um diese Erinnerung geht es auf Eiskalte Engel, der neuen EP von Clock Clock. Kein wehmütiges Zurückwollen, sondern ein Blick auf eine Zeit, die so nie wiederkommt und gerade deshalb bleibt. Erzählt in den Bildern großer amerikanischer Coming-of-Age-Filme. Lange Sommernächte, erste Lieben, Freundschaften, die sich damals unzerstörbar anfühlten. Musikalisch machen Clock Clock da weiter, wo sie zu Hause sind. Songs, die tanzen lassen und trotzdem etwas erzählen.

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1: Es gibt neuen Heartbreak-Sound von Tracy Merano. Die Südtiroler Singer-Songwriterin liefert uns heute 2000 Miles.
2: Hallo durch die Tracy Merano, es ist Herz Radio Holiday und jetzt kommt meine neue Single 2000 Miles. Viel Spaß.

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3: Hier ist die Landesverkehrsmeldezentrale. Auf der Eggenthaler Startstraße, taleinwärts nach den Tunnels, hat sich ein Unfall ereignet. Es staut sich bereits. Kolonnenverkehr wegen Überlastung gibt es auf der Brenner Startstraße Richtung Süden zwischen Kardan und Bozen Süd und im oberen Finchgau bei Eyers. Hier staut es sich in beiden Richtungen. Auf der Brenner Startstraße bei Steinmannwald wurde die Unfallstelle geräumt. Die Staus lösen sich langsam auf. Gute Fahrt!
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5: Benjamin Ingrosso ist einer der erfolgreichsten und international bekanntesten Popkünstler Skandinaviens. Der Schwede erreichte mit 3 seiner Alben Platz 1 der schwedischen Albumcharts. Nun veröffentlicht Benjamin Ingrosso gleich 2 neue Singles. Sein erstes Material nach knapp 2 Jahren. Heute bei Hashtag Music auf Radio Holiday, Waste My Time. Sonisch trifft hier New Wave auf melodische Pop-Rock-Choruses der 2000er. Inhaltlich zeigt der Song eine intimere Seite von Ingrossos Songwriting. Es geht um die unwiderstehliche Anziehung zu einer Beziehung, von der man weiß, dass man sie eigentlich hinter sich lassen sollte und trotzdem immer wieder zurückgezogen wird.
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1: Die deutsche Soul- und R&B-Sängerin Joy Denalane vereint in ihrer Musik die Arrangements angloamerikanischer und afrikanischer Musik mit deutschen Texten. Im Juli dieses Jahres hat die Künstlerin 2 Tage im Studio in Mannheim verbracht. Und gemeinsam mit 2 Kollegen war das Motto: einfach mal schauen, was passiert. Auf Instagram schreibt Denalane: draußen waren es 35 Grad, im Studio gefühlt über 40. Glaubt mir, uns sind fast die Gehirne zerflossen. Und trotzdem ist etwas entstanden, das ich so schön finde. 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

0: Das waren die Radio Holiday Musikneuheiten bei Hashtag Music. Ich bin Lisa Beppberger.
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1: Die Nachrichten. 10:05. Warum ignorieren Wanderer gesperrte Wege? Landesregierung beschließt mehr Personal fürs Gesundheitswesen. Das Wetter am Wochenende wird's wieder sonnig. Ich bin Wilhelm Schatzer. Guten Nachmittag. 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Auf Facebook hat kürzlich ein Video für viel Kritik gesorgt. Darauf zu sehen ist ein Schweizer Berginfluencer, der mit seinem Hund den Klettersteig auf der Geisscharte hinunterkraxelt. Und das, obwohl der Steig eigentlich gesperrt ist. Die meisten der 160 Kommentare kritisieren sein Verhalten. Auch Martin Knapp, der Referent für Hütten und Wege im Alpenverein Südtirol, schließt sich der Kritik an.
2: Wir wissen, dass viele Influencer sich da die reizt es halt, den Weg zu gehen, weil sie dadurch halt offensichtlich als ganz gewaltig gute Bergsteiger umkommen. Sein tut es das Gegenteil, es ist einfach dumm.
1: Dabei handelt es sich um keinen Einzelfall. Immer wieder ignorieren Wanderer und Bergsteiger Absperrungen, sagt AVS-Referent Knapp. Und wenn ihnen dann auch noch etwas zustößt, muss die Bergrettung ausrücken. Im Südtiroler Sanitätsbetrieb soll das Personal aufgestockt werden. 400 Vollzeitstellen sollen dazukommen, um die Gesundheitsversorgung auszubauen und die Wartezeiten abzubauen. Die Landesregierung hat die Personalaufstockung genehmigt. Aktuell hat der Sanitätsbetrieb rund 10.000 Beschäftigte. Wolkenstein in Gröden soll eine Umfahrung bekommen. Daran wird schon seit längerem geplant. Es gibt aber immer wieder Änderungen am Projekt und deshalb braucht es auch eine Bauleitplanänderung, die jetzt von der Landesregierung eingeleitet wurde. Insgesamt wird die Umfahrung von Wolkenstein 2,8 Kilometer lang, auch zwei Tunnel gehören dazu. Um das Bauprojekt bezahlen zu können, soll jetzt in Rom um eine Mitfinanzierung angesucht werden. Die Ukraine bekommt für ihre Verteidigung wieder Geld von der EU. 3,3 Milliarden Euro stellt die Europäische Union zur Verfügung. Es handelt sich um einen Kredit. Mit dem Geld will die Ukraine vor allem Raketen und Drohnen kaufen. Die Südtiroler Freiheit begrüßt die geplante Befreiung von der Autosteuer. Angesichts der hohen Benzinpreise sei das ein Schritt in die richtige Richtung, sagt die Landtagsabgeordnete Miriam Atz. Eine Entlastung für ein Jahr sei aber zu wenig. Atz fordert eine dauerhafte Senkung der Kfz-Steuer auf das Hauptfahrzeug. Die Regierung in Rom hat beschlossen, die Autosteuer für Autos mit weniger als 80 Kilowatt Leistung für nächstes Jahr zu streichen. Heute wird's noch stellenweise nass, das Wochenende wird aber schön. Gleich mehr zum Wetter.
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1: Bewölkt ist es und stellenweise regnet es. 12 Grad hat's dazu in Covara, 20 in Bozen, 17 in Starzing und 16 Grad in Schlanders. Am Wochenende wird's schön, ein paar Hochnebel morgen früh, dann setzt sich die Sonne durch. Auch am Sonntag bleibt es sonnig und die Temperaturen steigen auf 22 bis 27 Grad.
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13: Hier ist die Landesverkehrsmeldezentrale.
11: Eggendaler Staatsstraße. Taleinwärts nach dem Tunnel am Taleingang staut es sich Beinrichtungen nach einem Unfall. Kolonnenverkehr wegen Überlastung gibt es auf der Brenner Staatsstraße Richtung Süden bei Klausen und zwischen Kardau und Bozen Süd. Noch ein Hinweis für morgen Samstag. Die Mendelbachstraße ab der Kreuzung Oberplanitzing bis zur Passhöhe wird in beiden Richtungen von 9 bis 16.30 Uhr wegen des Radtages gesperrt. Gute Fahrt!
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15: Schönen Freitagnachmittag mit Radio Holiday in den Feierabend und ins Wochenende. Gerade auf einmal plötzlich verregnet dieser Nachmittag. Zumindest hier bei uns in Brunnig, wenn ich aus dem Fenster bei uns im Studio schaue. Wir lassen uns die Laune aber nicht verderben und wir sind richtig gut gelaunt jetzt um 5:03. Es geht mit Musik aus Südtirol nämlich gleich los. Auf Musik vom Dominik gibt's jetzt den Dieter, nämlich von Markus Doggy Dorfmann. Schönen Nachmittag.

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0: Es ist 5 Minuten nach 5. Schönen Freitag. Heute geht's wieder los. Ja, nämlich für den HC Falkensteiner Bustertal in der Win Today Ice Hockey League. Da fällt heute der Puck zum ersten Mal in der neuen Spielzeit 2026-27. Zu Gast in der Intercable Arena von Bruneck bei den Wölfen, die Graz 99ers. Um 19:45 Uhr geht's los. Heute mit einer ganz besonderen Tribute Night. Am Ende der vorletzten Saison, also der Spielzeit 2024-25, hat Ivan Althuber die Schlittschuhe an den Nagel gehängt. Und er war, nachdem er damals seine Entscheidung getroffen hatte, auch zu Gast im Holiday-Studio.
1: Überhaupt die letzten Monate noch nicht so viel gespielt habe und noch hat man sich schon ein wenig Gedanken gemacht und haben eigentlich lange Zeit gehabt, überlegen, ob das schon der richtige Schritt ist. Haben wir noch eben entschlossen, die Karriere zu beenden heute. Und bin, wie gesagt, auch nur der Meinung, das war der richtige Schritt und mal schauen, was die Zukunft bringt.
0: Das war im Frühjahr 2025. Ein halbes Jahr nach seinem Rücktritt fand man Ivan Althuber aber schon wieder auf dem Eis in der Intercable Arena vor. Vom Spieler wurde er nämlich zum Trainer, wie er mir vor einem Jahr im Interview verraten hat.
2: Im Frühling haben wir ja ein Interview gemacht, nachdem du deine Profikarriere beenden hast. In der letzten Saison 24-25 für den HCB. Und dann hast du gesagt, ja, okay, werde jetzt einmal auf Eis gelegt. Hat sich allerdings über den Sommer geändert, wie es ausschaut.
1: Ja, wir haben sie von der Jugend gefragt, ob ich ihnen ein wenig helfe. So ein wenig auf Eis, mit Trainer helfen. Und machen wir jetzt eigentlich alle zurückgesagt. Ich habe meine Kinder, mit den Kindern zu arbeiten. Und deswegen bin ich eigentlich seit August, jetzt eigentlich von U8 bis U14, 5-6 Stunden die Woche mit denen auf Eis. Was mir ganz gut gefällt. Und es ist bärig, auch irgendein paar Druck zu geben. Und vor allem meine Kinder. Dann haben die Kinder auch Freude. Und nein, das gefällt mir richtig gut.
2: Wie hat das jetzt ausgeschaut? Du hast da einen Kurs gemacht, oder?
1: Ja, das war ein sehr kleiner Kurs in Österreich, was wir gehabt haben. 2-3 Tage und erst online. Jetzt richtige Ausbildung war das eigentlich. Das war auch mal reinzukommen, wie man ein Training machen kann und so weiter. Aber war voll interessant. Da sind wir durch den Stefan mit Nasper, was zuständig ist für die Jugend. Und deshalb war es halt wichtig, Ex-Spieler oder Jugendspieler da ein hinzubinden, was ich eine gute und eine coole Idee finde.
2: Was gefällt dir jetzt am besten, mit den Kindern zu trainieren?
1: Man sieht bei denen einfach schon brutal, innerhalb jetzt zwei, drei Monate, wo ich dabei bin, wie sie besser werden und wie sie ihnen gefällt und wie sie auch hoch fahren. Und ist schon ein cooles Gefühl, dass man wirklich sieht, dass sie weiterkommen und dass sie sich weiterentwickeln.
2: Und jetzt bleibst du schon in der Jugend oder hast du vor, das weiter auszubauen?
1: Nein, voller Fälle. Da in der Jugend mithelfen. Und, weil mir gefällt es, wie gesagt, gut mit Kindern und mehr, weil er die momentan hat man auf keinen Fall. Und es war auch nicht die Zeit.
0: Das war vor einem Jahr, auf den Tag fast genau, dass ich mit Ivan Althuber gesprochen habe. Also vor 1,5 Jahren hat er die Schlittschuhe an den Nagel gehängt. Nach 14 Saisonen und 569 Spielen in Schwarz und Gelb ist es jetzt aber an der Zeit, einen der ganz Großen der HCB-Vereinsgeschichte würdig zu verabschieden. Heute Abend wird der ehemalige Buschtra mit der Nummer 7 Ivan Althuber im Rahmen des Saisonauftakts gegen die Graz 99ers in der Intercable Arena von Bruneck geehrt.

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1: Paw Patrol ist zurück im Kino. Die Hundewelpen sind auf neuer Mission im Land der Dinos.
2: Das ergibt gar keinen Sinn. Da war keine Insel auf der Karte.
1: Nachdem ihr Schiff in einen mysteriösen Sturm gerät, landen die Paw Patrol-Welpen auf einer unbekannten tropischen Insel, auf der Dinos leben.
3: Alles klar, Fellfreunde. Egal, was uns in diesem Dschungel erwartet, wir sind bereit. Wir sind absolut nicht bereit. Rennt!
1: Dort treffen sie auf Rex, einen Welpen, der vor Jahren auf der Insel gestrandet ist und sich seitdem zu einem Dino-Experten entwickelt hat.
4: Ich bin Rex. Ich zeige euch alles.
1: Als Bürgermeister Besserwisser, Erzrivale der Paw Patrol, rücksichtslos mit dem Abbau der natürlichen Ressourcen der Insel beginnt, löst er damit unbeabsichtigt den Ausbruch eines großen Vulkans aus.
5: Auf dieser Insel gibt es das weltgrößte Diamantenvorkommen.
6: Komm her, du Prachtstück.
7: Oh, nicht verzagen, einfach in die Luft jagen.
2: Das ist ein Vulkan. Sie werden die Insel zerstören. Wir müssen alle mithelfen.
1: Paw Patrol-Welpen werden in eine Reihe von spannenden, riesigen Dinosaurier-Rettungsaktionen verwickelt. Größer als alles, was sie je zuvor erlebt haben. Während sie Besserwisser aufhalten müssen, um die Insel zu schützen.
4: Die Dino-Insel, die gigantischste Entdeckung der Welt. Das ist unglaublich.
1: Paw Patrol, der Dino-Film. Unser Radio-Holiday-Kinotipp der Woche.
4: Kein Dino zu groß, keine Pfote zu klein.
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1: Der Radio Holiday Kinotipp der Woche heute am Freitag. Paw Patrol, der Dino-Film. Und wir dürfen euch wieder ins Kino schicken. 0474 410 771. Die Nummer zu mir ins Studio. Und für zwei Freikarten fürs Odeon Kino in Bruneck zu Paw Patrol, der Kinofilm. Wir hören rein, wen wir denn in der Leitung haben. Hallo, grüß dich.
8: Hallo, grüß dich, Lisa.
1: Hoi, wer ist denn da?
8: Die Oma von Levi.
1: Na, die Oma von Levi. Hoi, Gabi.
8: Hoi, hallo, grüß dich.
1: Einer von unseren größten Holiday-Fans. Und du sagst auch gern Paw Patrol schauen.
8: Ja, ganz sicher.
1: Super, hey, ganz gut. Na, könnt das miteinander gehen, oder?
8: Sehr
1: ich
8: nicht. Danke, danke.
1: Ja, perfekt. Bleib schon mal ganz, ganz kurz in der Leitung. Nachher sage ich dir gleich, wie du die Karten kommst. Vielen Dank. Danke schön. Danke dir. 17 Minuten nach 5 der Freitagnachmittag. Das war unser Radio Holiday Kinotipp der Woche. Aber die Musik aus dem Film, die gibt's jetzt auch noch dazu. Schönen Nachmittag.
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0: Es ist 5:30 am Freitagnachmittag und wir schauen zum Wetter und auf Südtirols Straßen.
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0: Feuchte und labil geschichtete Luftmassen haben heute das Wetter bei uns in Südtirol bestimmt und bestimmen es auch weiterhin. Die Sonne, die hat sich nur zeitweise gezeigt und jetzt am Nachmittag gab es dann auch noch ein paar Regenschauer, die können aber auch noch weitergehen heute. Temperaturen jetzt aktuell um 5:30, 20 Grad in Bozen, 19 in Meran, 17 Grad melden uns Brixen und Bruneck, 11 Grad am Brenner und in Deutschnofen, genauso wie in St. Valentin auf der Heide, Bredau und Sarentein bei 14 Grad und 16 Grad in Schlanders. Wie es jetzt weitergeht mit dem Wetter, besonders am Wochenende, das weiß Meteorologe Philipp Tartarotti.
3: Am Wochenende gibt es wieder deutlich mehr Sonne. Der morgige Samstag beginnt zwar teils noch bewölkt mit Hochnebel, doch im Laufe des Vormittags setzt sich verbreitet die Sonne durch. Am Nachmittag bilden sich über den Bergen nur flache und somit harmlose Quellwolken. Und auch am Sonntag ist es insgesamt recht sonnig bei einigen durchziehenden hohen Wolkenfeldern. Die Temperaturen steigen an und reichen von 23 bis 27 Grad.
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0: Unser Blick auf Südtirols Straßen jetzt um kurz nach 5:30. Auf der Brenner Staatsstraße gibt es bei Klausen auf der Höhe Stadteinfahrt Nord eine Baustelle. Vorsicht ist geboten in Richtung Süden, 4 Kilometer Stau und bis zu einer halben Stunde Zeitverlust. Ebenfalls Zeitverlust in und um unsere Städte, aktuell etwa bei Weidbruck-Bontives auf der Gröner Staatsstraße, auf der Brenner Staatsstraße von Kardaun in Richtung Bozen Süd oder auch von Stegen in Richtung Bruneck West jeweils 10 Minuten Zeitverlust. Auch im Pustertal, auf der Pustertaler Staatsstraße geht es etwas stockend voran, von St. Lorenzen in Richtung Rasenantholz nochmal 10 Minuten Zeitverlust. Und ein Hinweis für heute Nacht, auf der Pustertaler Staatsstraße in dem Tunnel Sonnenburg, da werden Reinigungsarbeiten durchgeführt, deshalb ist der Tunnel gesperrt von 20 bis 6 Uhr. Gleichzeitig auch auf der Gardertaler Staatsstraße im Tunnel Pflaurenz von 20 bis 5 Uhr gibt es Reinigungsarbeiten und deshalb eine Sperre. Die Sperren, die werden aber nie gleichzeitig erfolgen und so kann über den jeweils anderen Tunnel ausgewichen werden. Allen unterwegs, gute und sichere Fahrt.
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7: 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Es ist 6:15 und das war's von Radio Holiday heute am Freitag. Ich bin Elisabeth Berger, verabschiede mich, wünsche einen schönen Abend, schönes Wochenende. Wir hören uns.

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2: Bozen Nord, ein Kreisverkehr soll die Autobahneinfahrt sicherer machen. Alpenverein, Ärger über undisziplinierte Wanderer. Das Wetter am Wochenende wird schön. Ich bin Wilhelm Schatzer. Guten Abend.
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2: An der Autobahneinfahrt Bozen-Nord ist ein großer Kreisverkehr geplant. Der ist dringend notwendig, denn bei der derzeitigen Ein- und Ausfahrt von der Staatsstraße zur Autobahn passieren oft Unfälle und es bilden sich auch immer wieder Staus. Weil die Gemeinde Karneit den ursprünglichen Plan nicht gut geheißen hat, wurde er jetzt überarbeitet. Autobahnpräsident Hartmann Reichhalter hofft, dass die Bauarbeiten nächstes Jahr beginnen können. Ein Schweizer Berginfluencer sorgt aktuell für viel Kritik auf Facebook. Er hat vor kurzem ein Video gepostet. Zu sehen ist, wie er mit seinem Hund den Klettersteig auf der Geisscharte hinunterkraxelt, obwohl der Steig eigentlich gesperrt ist. In den meisten Kommentaren wird er dafür kritisiert. Es sei verantwortungslos, der Klettersteig sei nicht ohne Grund gesperrt und als Berginfluencer solle er die Regeln beachten. Derselben Meinung ist Martin Knapp, der AVS-Referent für Hütten und Wege. Und wenn dann auch noch etwas passiert, muss die Bergrettung herhalten.
3: Die Bergrettung unterscheidet jetzt nicht, ob der Weg gesperrt ist oder nicht, oder ob die Leute zu dumm sind, dass sie das Schild nicht gesehen haben oder bewusst nicht gesehen haben. Die Bergrettung wird immer kommen. Aber eben bei so einem Weg, der aus Steinschlaggründen oder was weiß ich gesperrt ist, setzen die Bergretter ihre eigene Gesundheit auch noch aufs Spiel.
2: Es ist kein Einzelfall, Wanderer und Bergsteiger ignorieren immer wieder die Absperrungen, sagt AVS-Referent Martin Knapp. In einer Schule in Rom hat ein 13-Jähriger eine Lehrerin angegriffen. Er soll sie mit Pfefferspray und einem Messer verletzt haben. Gleichzeitig soll er versucht haben, die Tat zu filmen und ins Internet zu stellen. Ein Mitschüler ist aber dazwischen gegangen und hat den Angriff gestoppt. Die Karabiniere ermitteln nun die Hintergründe. Zum Sport. Jetzt geht es mit Eishockey wieder los. Heute beginnt die Saison in der internationalen Eishockey League, wo zwei Südtiroler Teams dabei sind. Der HCB Südtirol Alberia empfängt die Vienna Capitals und der HC Falkensteiner Pustertal den Meister aus Graz. Beide Spiele beginnen um 7:45. Morgen startet dann auch die Alpshockey League in die neue Saison. Am Wochenende wird es sonnig. Wie es mit den Temperaturen weitergeht, gleich.
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2: Wolken und ein paar Regenschauer begleiten uns in den Feierabend. Dazu hat's 12 Grad in Toblach, 16 in Franzensfeste, 19 in Leifers und 17 Grad in Naturns. Am Wochenende wird's wieder schön. Schon morgen setzt sich nach einigen Hochnebeln in der Früh die Sonne durch. Und auch am Sonntag bleibt es sonnig bei bis zu 27 Grad.
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13: Schönen Abend wünscht Daniel Hofer aus der Landesverkehrsmeldezentrale. Rechnen Sie in den Stadtzentren und auf den Stadtein- und Ausfahrten mit Verzögerungen und Wartezeiten im Feierabendverkehr. Auf der Pustertaler Stadtstraße in Fahrtrichtung Innichen, zwischen der Autobahn Ein- und Ausfahrt Brixenbahn und Schaps, bei Kienz und zwischen Bruneck und Percha gibt es Kolonnenverkehr und Stau wegen Überlastung. Auf der Brenner Stadtstraße bei Klausen besteht eine Einbahnregelung wegen Arbeiten. Rechnen Sie mit Wartezeiten und Staus, vor allem in Fahrtrichtung Süden. Und weitere Wartezeiten wegen Arbeiten gibt es auf der Stadtstraße Klausen-Pontives bei Klausen. Kommen Sie gut voran.
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1: Kiwisports Bonex sucht Saisonverkäufer, Verkäuferin in Teilzeit oder Vollzeit mit Deutsch- und Italienischkenntnissen. Bewerbung und Lebenslauf an administration@kiwisports.eu oder direkt im Geschäft. Bixin Bruneck sucht eine Grafikerin oder einen Grafiker in Teilzeit für den Bereich Großformat Digitaldruck. Bewerbungen mit Lebenslauf bitte an paul@bixin.it. Vitralux in Bruneck sucht Verstärkung. Gesucht werden Techniker, Projektleiter und Mitarbeiter für die Montage. 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Die Marktgemeinde Sand in Taufer sucht für das Protokollamt eine Verwaltungsassistentin oder einen Verwaltungsassistenten mit Matura in Vollzeit oder Teilzeit sowie eine Mitarbeiterin oder einen Mitarbeiter mit dreijährigem Oberschulabschluss für nachmittags in der Bibliothek. Zweisprachigkeitsnachweis erforderlich. Genauere Infos unter personalamt@sandintaufers.eu. Manche nennen es Arbeitsplatz, andere nennen es einen besonderen Ort zum Arbeiten. Das 4-Sterne SLP Nature Hotel Stoll in Bichl-Xier sucht Verstärkung für Rezeption, Kosmetik und Massage ab der kommenden Wintersaison oder nach Vereinbarung in Voll- oder Teilzeit. 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Zur Verstärkung des Teams wird für die Wintersaison eine motivierte Servicekraft gesucht. sportzentrum.innichen@gmail.com ist die Mailadresse. 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Außerdem wird ein Mitarbeiter, Mitarbeiterin für die Rezeption in Voll- oder Teilzeit oder gerne auch eine Mithilfe für Rezeption und Bar am Nachmittag gesucht. 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
2: Bettenstopp. Die Landesregierung hat entschieden. Bozen Nord Kreisverkehr soll Autobahneinfahrt sicherer machen. Und am Wochenende wird's sonnig. Ich bin Wilhelm Schatzer. Guten Abend.
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2: Freitags ist immer Landesregierungssitzung und diesmal haben viele ganz besonders auf eine Entscheidung gewartet, nämlich darauf, was die Landesregierung zum Bettenstopp beschließt. Tourismuslandesrat Luis Walcher hatte Änderungen geplant, die in den vergangenen Tagen aber als Aufweichung des Bettenstopps viel kritisiert wurden. Walcher hat seinen Vorschlag heute in der Landesregierung aber durchgebracht. Der sieht vor, dass bereits genehmigte Hotelprojekte auch nach dem Stichtag 30. September noch abgeändert werden können, ohne dass die Bettenrechte verloren gehen. Weiters gilt der Stichtag nicht, wenn Bettenkontingente aus formellen Gründen gerichtlich aufgehoben wurden. Landesrat Walcher hatte argumentiert, diese Neuregelung bringe nur Rechtssicherheit und nicht zusätzliche Betten. An der Autobahneinfahrt Bozen-Nord ist ein großer Kreisverkehr geplant. Der ist dringend notwendig, denn bei der derzeitigen Ein- und Ausfahrt von der Staatsstraße zur Autobahn passieren oft Unfälle und es bilden sich auch immer wieder Staus. Der ursprüngliche Plan ist jetzt überarbeitet worden. Autobahnpräsident Hartmann Reichhalter hofft, dass die Bauarbeiten nächstes Jahr beginnen können. In Russland finden Parlamentswahlen statt. 3 Tage lang wird gewählt. Der Sieger steht aber schon so gut wie fest. Neben Putins Partei Geeintes Russland sind nur andere kremltreue Parteien zugelassen. Die Opposition ist ausgeschlossen. Die EU hat die Wahlen kritisiert. Ulf Mauder berichtet aus Moskau.
3: Es ist eine Wahl in Kriegs- und Krisenzeiten, das ist deutlich zu spüren. Die erste Parlamentswahl, die hier in Russland unter solchen Bedingungen abläuft. In der Schwarzmeermetropole Sotschi mussten die Wahllokale am Morgen wieder schließen wegen Drohnenalarms. Die Ukraine setzt ihren Abwehrkampf gegen den Krieg mit Schlägen hier in Russland auch zur Wahl fort. Abstimmen können die Menschen zwar auch online, die Opposition, die nicht zugelassen ist zur Wahl, befürchtet aber Manipulation.
2: Zum Sport. Die internationale Eishockey League startet heute in die neue Saison. Wie letztes Jahr sind auch heuer wieder 2 Südtiroler Teams dabei, der HCB Südtirol Alberia und der HC Falkensteiner Pustertal. Um 7:45 spielen beide Mannschaften, Bozen gegen Wien und Pustertal gegen Graz. Zum Wetter. Am Wochenende wird sonnig und gleich schauen wir auch auf die Temperaturen.
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2: Wolken und auch einige Regenschauer gibt's am Abend noch. Morgen wird's dann aber wieder schön. Ein paar Hochnebel in der Früh, danach wird es sonnig. Auch am Sonntag scheint meist die Sonne. Und die Temperaturen steigen auf Höchstwerte bis 27 Grad. Die aktuellen Abendtemperaturen: 14 Grad hat's in Laas, 18 bei der Leinburg, 17 in Farm und 12 Grad in Toblach.
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11: Einen schönen Abend wünscht Renate Stauder aus der Landesverkehrsmeldezentrale. Auf der Brenner Autobahn in Fachrichtung Norden ist die Einfahrt drehend Nord von 20 Uhr bis 6 Uhr wegen Arbeiten gesperrt. Auf der Brenner Staatsstraße bei Klausen besteht eine Einbahnregelung wegen Arbeiten. Rechnen Sie mit Wartezeiten und Verzögerungen, vor allem in Fachrichtung Süden. Auf der Pustertaler Staatsstraße ist der Tunnel Sonnenburg von 20 Uhr bis 5 Uhr wegen Reinigungsarbeiten gesperrt und die Umfahrung von Mühlbach ist von 20 Uhr bis 6 Uhr wegen Arbeiten im Tunnel gesperrt. Der Verkehr wird örtlich umgeleitet. Auf der Gadertaler Staatsstraße ist der Tunnel Florenz von 20 Uhr bis 6 Uhr wegen Reinigungsarbeiten gesperrt. Auch hier wird der Verkehr örtlich umgeleitet. Noch ein Hinweis für morgen. Die Mendelpassstraße ist ab der Kreuzung Oberplanitzing bis zum Mendelpass in beiden Richtungen von 9 Uhr bis 16.30 Uhr wegen des Radtags gesperrt. Gute Fahrt!
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1: Einen schönen Abend aus der Landesverkehrsmeldezentrale wünscht Renate Stauder. Auf der Brenner Autobahn in Facht Richtung Norden ist die Einfahrt Trient Nord von 20 Uhr bis 6 Uhr wegen Arbeiten gesperrt. Auf der Pustertaler Staatsstraße ist der Tunnel Sonnenburg von 20 Uhr bis 5 Uhr wegen Reinigungsarbeiten gesperrt. Und die Umfahrung von Mühlbach ist von 20 Uhr bis 6 Uhr wegen Arbeiten im Tunnel gesperrt. Es besteht jeweils eine örtliche Umleitung. Auf der Gardachtaler Staatsstraße ist der Tunnel Florenz von 20 Uhr bis 6 Uhr wegen Reinigungsarbeiten gesperrt. Auch hier wird der Verkehr örtlich umgeleitet. Ein Hinweis für morgen: Die Mendelpassstraße ist ab der Kreuzung Oberplanitzing bis zum Mendelpass in beiden Richtungen von 9 Uhr bis 16.30 Uhr wegen des Radtags gesperrt. Und auch die Stülfser Jochstraße ist zwischen Burmio und dem Stülfser Joch von 8.30 Uhr bis 13 Uhr wegen einer Sportveranstaltung gesperrt. Gute Fahrt!